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1: 5 Uhr ist es, ich bin Timo Rudolph. Und als erstes gucken wir auf eine Katastrophe in einer Gegend, die besonders bei Touristen beliebt ist, in Nepal im Himalaya-Gebirge. Da hat eine Sturzflut mindestens 162 Menschen getötet, Hunderte werden noch vermisst. Mehr von Lena Bodewein.
2: Als die Flutwelle sich durch die Täler stürzte, wurden Menschen, Autos, Häuser mitgerissen, mindestens 19 Brücken weggespült und 13 Wasserkraftwerke zerstört. Verifizierte Videoaufnahmen zeigen, wie die Welle ein großes Kontrollgebäude am Grenzübergang von Tibet zu Nepal überspülte. Rettungskräfte versuchen, zu Überlebenden vorzudringen. Mit Baggerfahrzeugen arbeiten sie sich durch die Schlammmassen vor. Grauer, schwerer Schlick ist nach der Flut zurückgeblieben und steht teilweise Meter hoch.
1: Nächstes Thema ist Gaming und die Frage, wie Deutschland bei der Entwicklung mit anderen Ländern mithalten kann. Die Bundesregierung hatte versprochen, den Firmen mit weniger Steuern zu helfen. Jetzt hat Finanzminister Klingbeil aber gesagt, dass es bisher keine konkreten Pläne dazu gibt. Der Chef des Verbands Game sagt, dass solche Hilfen aber gebraucht werden.
3: Wir wollen tatsächlich als Produktionsstandort in Deutschland noch stärker mitspielen. Dafür hat die Bundesregierung schon einiges getan mit der Erhöhung der Gamesförderung. Aber jetzt brauchen wir auch ein vergleichbares Internet.

0: internationales Niveau und dafür brauchst du die steuerliche Förderung.
1: Hiervon könnten die was haben, die im Einzelhandel arbeiten. Da gab es gestern einen Deal zwischen Arbeitgebern und Gewerkschaften. Es gibt für die Beschäftigten mehr Geld. Zum Beispiel steigt der Mindestlohn auf 14,20 Euro. Die Einigung gilt nur für Unternehmen, die zugestimmt haben, sich an Tarife zu halten. Und für Fans vom türkischen Fußballclub Fenerbahçe Istanbul gibt's was zu feiern. Der Verein spielt diese Saison in der Champions League mit. Durch einen Sieg gegen Lyon gestern hat Fenerbahçe sich qualifiziert. Der Club hat diesen Sommer fast 90 Millionen Euro für neue Spiele ausgegeben. Die Auslosung für die Champions League ist heute Abend.
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1: So langsam ziehen Wolken auf und die bringen nachher noch Regen. Da kann auch was kräftiger werden und einzeln sind auch Unwetter möglich. Dazu in Gummersbach und Schleiden heute bis 28 Grad. Bielefeld und Halle kommen auf 29, Aachen erreicht 30 Grad.
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0: Sag mir bitte mal, kennt ihr auch Leute, wo ihr euch denkt, wie schlafen diese Leute bitte nachts, ohne Albträume zu haben? Meine Frau zum Beispiel liest jetzt selbst im Sommer nur diese absoluten Psychothriller. Also jedes Buch, was sie liest, ist so, geht so in diese total weirden, psychologischen Tiefen. Ich denke mir, im Sommer brauche ich irgendwas Leichtes. Irgendwie, gib mir eine Love Story. Und hier haben wir eine für euch, die heißt Between the Lines von Anna Dimitrova. Simone aus dem Digi-Team. Worum geht's im Buch?
1: Also es geht um Kalina. Sie will Drehbuchautorin werden, hat aber große Selbstzweifel und Angst, einfach nicht gut genug zu sein. Mhm. Und an der Uni, da trifft sie auf Regiestudent Ray. Er ist schon im Abschlussjahr und stürzt Kali in so ein ziemliches Wechselbad der Gefühle.
0: Okay, wieso? Was passiert da?
1: Ja, also zu Beginn ist er voll nett und hilfsbereit, aber dann zeigt er ihr voll die kalte Schulter. Ist so ein ständiges Hin und Her.
0: Okay, aber so ein bisschen Hin und Her braucht man ja auch in einer Rom-Com, ne?
1: Genau, damit spielt das Buch auch eh die ganze Zeit, beziehungsweise ist auch so ein bisschen wie ein Drehbuch aufgebaut. Und dann schreiben die da ja auch ein Drehbuch, also voll Meta alles. Aber das hat mir voll Spaß gemacht. Vor allem gibt es so viele funny Dialoge, das hat die Autorin wirklich voll drauf. Mhm. Die Liebesgeschichte, da würde ich sagen, die baut sich aber eher langsam auf.
0: Okay, und das Gute ist, wenn das Buch euch richtig gefällt, gute Nachrichten, das ist Teil von einer Reihe. Also wie viele kommen da noch?
1: Also es sind insgesamt 3 Bände, alle an dieser Filmhochschule, und jeder Band ist auf ein anderes Paar fokussiert.
0: Okay, Between the Lines heißt das Buch von Anna Dimitrova jetzt im Handel.

Okay, weiter geht's in 1 Live TG. Mit Paschanem und Augenblick, seinem aktuellen Track. Ich glaube, Paschanem hat so richtig seinen Sound gefunden mittlerweile. Entwickelt sich in eine richtig geile Richtung, die ich feiere. Das ist aus seinem fantastischen Album Lounge Musik. Super moody und melancholisch. Und es klingt auf eine komische Art und Weise mysteriös. Dieses Gitarrenlick. Zudem könntet ihr gut, glaube ich, so eine Schlange hypnotisieren oder eine Schlange zum Tanzen bringen oder so. Das ist Augenblick von Pascha jetzt in 1 Live TG.

0: Okay, diesen Fehler dürft ihr nicht machen, wenn ihr ein Comedy-Special guckt auf Netflix. Hier ist Leon1Live.de. Letztens habe ich mir ein Stand-Up-Special angeguckt von so einem amerikanischen Comedian. Und ich habe den Fehler gemacht, weil ich einfach sicher gehen wollte, dass ich alles verstehe, und habe Untertitel angemacht. Und das Ding ist, wenn ihr Untertitel anmacht bei einer Comedy-Show, irgendwann nehmen die Untertitel die Punchline vorweg. Das heißt, ihr habt schon gelesen, bevor es eigentlich Zeit ist zu lachen. Macht das nicht. Aber das Gute bei uns ist ja, unsere Comedy ist immer auf Deutsch. Auf YouTube gibt es die 1Live-Generation-Gag mit 9 Folgen. Unter anderem mit diesem Mann, Abdul Kader Shahin.
1: Thema Duisburg, ist immer sehr schwer, über diese Stadt zu sprechen, weil da zieht die Laune schon runter. So. Ich bin auch im Marxloh aufgewachsen, aber ich kann so mein Elend steigern. Ich bin nicht nur im Marxloh aufgewachsen, ich bin in einem Asylheim in Marxloh aufgewachsen. Und ihr müsst euch vorstellen, ich habe eine Therapie gehabt und da wollte die Therapeutin nicht meine Krankenversichertenkarte, sondern so eine Meldebescheinigung, weil ich habe den Platz direkt deswegen bekommen, so auf Mitleid angelehnt. Und dann haben wir die ganze Zeit nach Maßnahmen gesucht, wie ich mich so regulieren kann, damit ich so Leute nicht auf die Schnauze hau. So, die sich das auch verdienen, wie ich finde, aber das ist nochmal ein anderes Thema. Und ich hatte eine richtig gute Therapeutin, die hat zu mir gesagt, Herr Shahin, machen Sie doch mal was, womit sowohl Sie als auch ihr Umfeld niemals rechnen würde. Dann habe ich dann mit Poetry Slam angefangen vor 5 Jahren. So, ich. Guck mal, wie ich aussehe. So, ich stelle mich für 5 Minuten in Köln am Bahnhof hin, die Leute fragen mich nach Drogen. Voll rassistisch, sei mal ehrlich, nur weil ich braun bin. Ich verkaufe denen dann am Ende Drogen, kein Problem. Ich bin zwar kein Dealer, so, aber ich mache das einfach für den Vibe.

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1: 6 Uhr ist es. Wir sind Timo Rudolph
2: und Linda Bachmann. Wir schauen nach Nepal in Südasien. Da werden in einer Himalaya-Region hunderte Menschen vermisst, auch viele Touristen. Behörden sprechen von mindestens 162 Toten. Grund ist eine heftige Sturzflut.
1: Auf Videos ist zu sehen, wie die Menschen, Autos und ganze Häuser wegreißt. Auch Wasserkraftwerke und Brücken verschwinden einfach. 1Live-Reporterin Lena Bodewein spricht von apokalyptischen Bildern.
3: Eine riesige graue Schlammwüste ist zurückgeblieben. Alles ist überzogen mit einem schweren, dichten Schlick. Die Häuser, die Autos, Bäume, Trecker, auch die Menschen, die von Helfern von ihren Dächern gerettet werden.
2: Viele Rettungskräfte sind in das Gebiet gekommen. Die Regierung in Nepal hatte auch Militär geschickt. Die Suche nach Vermissten und die Aufräumarbeiten sind aber schwierig, weil eben Straßen und Brücken weg sind oder unter Schlamm begraben.
1: Ursache ist laut Fachleuten ein Gletscherabsturz. Ein riesiger Eisblock ist hunderte Meter runtergekracht und hat eine Lawine aus Eis und Geröll ausgelöst. Die Erschütterung war so heftig, dass die US-Erdbebenwarte erst dachte, in der Himalaya-Region hätte es ein Erdbeben gegeben.
2: Jetzt geht's um Recherchen, bei denen Sicherheitslücken im deutschen Handynetz bekannt wurden. Der Bayerische Rundfunk konnte unter anderem die Gerätenummer vom Handy des CDU-Sicherheitspolitikers Kiesewetter herausfinden.
4: Das ist ja ein Einfallstor für ausländische Geheimdienste.
1: Mit solchen Daten ist es einfacher, gezielt Spionageprogramme aufs Handy zu bringen. Der Verfassungsschutz hält das für ein Sicherheitsrisiko.
2: Hiervon könnten die was haben, die im Einzelhandel arbeiten. Da gab es gestern einen Deal zwischen Arbeitgebern und Gewerkschaften.
1: Es gibt für die Beschäftigten mehr Geld. Zum Beispiel steigt der Mindestlohn auf 14,20 Euro. Die Einigung gilt nur für Unternehmen, die zugestimmt haben, sich an Tarife zu halten.
2: Am Abend entscheidet sich, wie die ersten Spiele in der Fußball-Champions League der Männer aussehen. Um 18 Uhr wird nämlich ausgelöst.
1: 4 deutsche Teams sind dabei: Borussia Dortmund, Bayern München, RB Leipzig und der VfB Stuttgart. Die deutschen Teams können erst

0: aber nicht gegeneinander drankommen.
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2: Es geht trocken los, hin und wieder auch Sonne dabei. Später sind Gewitter möglich, dazu höchstens 24 Grad in Winterberg. In Paderborn und Solingen kommt es auf 29 Grad und in Düren und Aalen bis zu 30 Grad.
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0: Summer Jam und Shirin David mit ihrer ersten Zusammenarbeit hier in 1 Live DG. Der Song ist übrigens angelehnt an den Notorious B.I.G. Track More Money, More Problems. Und im Hintergrund arbeiten ein paar fantastische Producer an diesem Song, die übrigens auch schon für Shirins Album gearbeitet haben. Und wenn ihr diesen Sound mögt, dann hört auch mal in das ganze Album rein von Summer Jams neues Album, das jetzt draußen ist. Dieser Track heißt More Money, More Haters und läuft jetzt in 1Live.de.

0: Guck mal, wir alle verändern uns, wir alle gehen unseren Weg, aber bitte lass uns darauf einigen, dass wir nie zu diesen Leuten werden, die an der Supermarktkasse brüllen, dass sie mal eine zweite Kasse aufmachen sollen, weil das sind wirklich die schlimmsten Menschen, die es gibt. Noch mehr Stories von der Supermarktkasse gibt's in diesem Comedy-Bit mit Björn von Morgenstern.
1: Kennt ihr in Supermarktkassen diese Warentrenner, die überall stehen? Benutze ich nicht. Mein oberstes Ziel im Leben ist es, niemals so einen Warentrenner anzufassen. Wofür? Finde ich eklig. Ich stelle mich einfach an die Kasse, mache meinen Einkauf so aufs Band und dann warte ich so ein bisschen, wie langsam um mich rum Chaos entsteht. So, die Person hinter mir wird langsam nervös, weil die so, also der nimmt ja gleich meinen Einkauf mit nach Hause, das ist ja mein Einkauf, warum wird das nicht abgetrennt? Ich will das haben, wenn der das kriegt. Ich habe das ja extra für mich mitgenommen. Dann merkt man, der ist so langsam, wird der nervös. Aber ich guck straight geradeaus weiter. Und die Person vor mir, die ist richtig nervös. Weil die so, ich will die Scheiße nicht mehr nach Hause nehmen, das ist seine. Das gehört mir gar nicht, was ist denn hier los? Und die fangen dann an zu gestikulieren, wie so beim Fußball. Irgendein Foul, der Schiri hat es nicht gesehen und dann sind die so. Dann versuchen auch nonverbal mit mir Blickkontakt aufzubauen, sind dann so. Und ich gucke nur nach vorne und denke mir noch, mach's selber, Alter. Sehe aus wie einer, der einen Warentrenner aufstellt. Ich habe zu tun, ich denke nach. Ich genieße auch ein bisschen. Und letztens war so eine richtig süße Omi, die war vor mir, hat eingekauft und dann hat die so einen Warentrenner genommen, einen vor meinen Einkauf gestellt, einen hinter meinen Einkauf gestellt und ich dachte mir nur, geht doch, Alter.
2: Wow, hey, danke schön. 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

0: Ich kann's doch nicht mehr, ey. Ich bin Janina, ihr hört 1Live Digi und dieses ständige Rumgeballere in Games und so, ne? Und dann wird der ausgeschaltet und du musst voll die heftigen Skills haben und so, damit du das schaffst. Können wir mal bitte entspanntere Spiele in unseren Alltag integrieren? Das wäre doch geil, oder? Wo wir auch nichts für können müssen. Ich habe meinen Digi-Kollegen Tobi darauf angesetzt und der hat deswegen extra nur Cozy Games heute dabei. Und er hat gerade schon verraten, auch so ein richtig niedliches, ne, Tobi?
1: Genau, richtig. Und wir starten mit dem Spiel Cappy Castaway. Ja? Castaway ist ja Englisch und kann man quasi übersetzen als Schiffbrüchiger. Und Cappy ist die Kurzform von Capybara. Oh. Besser bekannt als Wasserschwein. Das größte Nagetier der Welt. Im Grunde wie so ein gigantisches Meerschweinchen.
0: Oh Gott, ich liebe das jetzt schon. Ah! Und warum ist das Schiff in dem Spiel brüchig?
1: Naja, es gab im Spiel eine große Flut und dadurch wurde Cappy auf eine unbekannte Insel gespült und sucht den Weg nach Hause, ist dabei nicht alleine, sondern hat auch die Hilfe von einem Raben namens Korax. Toll. Man kann das übrigens auch im Koop spielen, dann ist einer Cappy und der andere Korax.
0: Mein Gott, ey. So, und wie finden wir da den Weg nach Hause?
1: Ja, zum Beispiel, indem wir ganz einfache Aufgaben erledigen, wie eine Suppe kochen. Ja? Dafür suchen wir die Welt nach Zutaten ab, brauchen dann auch mal die Hilfe vom Raben Korax, der Cappy übers Wasser tragen kann. Ja. Ja, oder Früchte für die Suppe vom Baum holt. Im Grunde ist es ein ganz simples Suchen- und Finden-Spiel mit so kleinen Rätseln.
0: Geil, also es hört sich so an, als müsste ich dafür nichts können.
1: Genau, richtig. Und dabei auch so ein bisschen wegdösen, weil es unheimlich beruhigend ist. Und es gibt immer was zu tun. Und wenn es Müll wegräumen ist, denn nach so einer Flut ist halt alles voll mit Müll, Flaschen, Dosen liegen da rum. Und die können wir einfach auch einsammeln. Und was mir daran gefallen hat am Cappy Castaway, ist zum einen diese bunte Comic-Optik und zum anderen wirklich diese Entspanntheit. Ja, es ist der Soundtrack, der einen so ein bisschen mitträgt. Und du kannst einfach völlig stressfrei und entschleunigend Kleinkram machen. Und das ist mal was völlig anderes.
0: Lieben wir doch. Cappy Castaway gibt's jetzt für PC und Mac.

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1: Um 7 Uhr mit Timo Rudolph
2: und Linda Bachmann. Ein Thema, das immer wieder diskutiert wird, Altersvorgaben für Instagram oder TikTok. Eine Krankenkasse hat dazu jetzt die befragt, die so eine Regel betreffen würde, 12- bis 17-Jährige.
1: Fast die Hälfte der Befragten ist für ein Verbot bis zu einem gewissen Alter, im Schnitt bis 14. Und ein paar sind sogar noch drastischer und sagen, Social Media sollte unter 18-Jährigen gar nicht benutzen.
2: Die meisten jungen Leute sagen zwar, dass Social Media ihnen gut tut, trotzdem sind sie genervt oder gestresst. Das liegt für mehr als die Hälfte an Werbung und Fake News. Manche sagen auch, sie verbringen zu viel Zeit auf Social Media.
1: Der Großteil der befragten 12- bis 17-Jährigen ist mindestens 2 Stunden am Tag auf Social Media, 17% von ihnen mehr als 4 Stunden. Krankenkassenexperten sagen, je länger Jugendliche online sind, desto häufiger fühlen sie sich schlecht.
2: Schon länger gibt es Sorgen vor Spionage aus dem Ausland. Jetzt hat ein Team vom Bayerischen Rundfunk eine Schwachstelle gefunden, die das zumindest einfacher gemacht hätte. Über das Handynetz konnten Gerätendaten ausgelesen werden.
1: Diese IT-Expertin sagt, warum das ein Problem ist.
3: Wenn du einen Angriff machst, dann ist so der erste Schritt rauszufinden, was für Gerätetypen, was für Betriebssystemversionen hat diese Person.
1: Vodafone und O2 sagen, die Sicherheitslücke ist beseitigt. Auch die Telekom will sich darum kümmern.
2: In Siegen wird heute über einen neuen Nationalpark in der Gegend diskutiert. Umweltminister Krischer kommt dafür.
1: Bisher gibt es einen Nationalpark in NRW, in der Eifel. In Siegen geht es heute darum, ob es der Region hilft, wenn der Rothaarkamm auch einer wird. Dadurch würden alle Tiere und Pflanzen da mehr geschützt.
2: Für Fans vom türkischen Fußballclub Fenerbahçe Istanbul gibt's was zu feiern. Der Verein spielt diese Saison in der Champions League mit. Durch einen Sieg gegen Lyon gestern hat Fenerbahçe sich qualifiziert.
1: Der Club hat diesen Sommer fast 90 Millionen Euro für neue Spieler ausgegeben. Die Auslosung für die Champions League ist heute Abend.
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2: Erstmal ist es trocken, hin und wieder mit Sonne. Später zieht es sich zu und es kann gewittern. Dazu gibt es in Brilon 28 Grad. Bielefeld und Krefeld kommen auf 29 und in Köln und Bocholt bis 30 Grad.

0: Und wir machen uns auf den Weg zurück ins Sommercamp. Yeah! Es ist so ein bisschen, als hätten wir es nie verlassen. Hier ist 1 Live Digi. Wir sprechen über Camp Rock. 3 ist jetzt endlich draußen. Brenja aus dem Digi-Team. Welche Story erwartet uns dieses Mal?
1: Also es geht nicht mehr um Shane und Mitchy, also Joe Jonas und Demi Lovato, sondern um neue Camper.
0: Okay.
1: Und die wollen jetzt im Camp in echt große Fußstapfen treten.
2: Wisst ihr, wenn ich euch hier alle so sehe, dann denke ich sofort daran, wie viele Talente schon im Camp Rock gewesen sind. Legenden wurden hier entdeckt.
0: Ja, Stichwort Legenden. Spielen denn die Jonas Brothers und Demi Lovato auch wieder mit?
1: Die haben so Cameo-Auftritte. Die Jonas Brothers, die kommen als Connect 3 ins Camp und geben den Neuen eine Aufgabe.
3: Die Städte, ausverkaufte Tour. Was uns noch fehlt, ist jemand fürs Vorprogramm.
4: Deswegen bekommt jetzt jeder von euch die Chance, unsere Vorband zu werden.
1: Ja, und dann kommen sie am Ende beim Final Jam auch nochmal vorbei und Demi Lovato auch. Wie und wie lange, das verrate ich nicht, aber es war schon wirklich sehr holz.
0: Okay, also viele Momente, wo wir so ein bisschen zurückdenken können, wie die alten Filme waren, aber auch mit ein paar neuen Gesichtern. Was ist dein Fazit, Brenja?
1: Es ist zwar anders als die alten Filme, aber ey, Camp Rock 3 ist super süß. Alles ist voller Musik, Tanzen, die Camper suchen wieder nach echten Freunden und der ersten Liebe. Wenn sie zusammenhalten, dann sind sie wieder am stärksten, also das Rezept für Camp Rock stimmt. Auch der Vibe und die neuen Songs, ich kann ihn auf jeden Fall empfehlen. Camper Ehrenwort.
0: Okay, Camper Ehrenwort. Camp Rock 3 ist jetzt auf der Disney Plus.

hört 1Live.de und vielleicht ist das ein Gefühl, das ihr kennt, dass ihr so voll viel Power nämlich in euch spürt, so kreative Kraft und ganz viel Bock, vor allem auch die auszuleben, was Wildes und Großes zu machen. Und gleichzeitig denkt ihr aber auch so, oh, ich sitze hier in meinem kleinen Kaff irgendwo in der Eifel oder auf dem Plattenland halt. Wie soll ich kleine Maus in die Welt erreichen? Ja, pass mal auf. Derla kommt aus der Slowakei. Aus einem Ort auch, der jetzt nicht irgendwie krassestes Kreativ- oder Star-Zentrum der Welt ist. Aber Derla pustet uns ganz viel Mut und extra Power ins Ohr und vor allem die Message, hey, egal wo du bist, du kannst alles sein und machen. Die baddest Bitches sind nicht in L.A. Die sind einfach überall, wo ihr seid. Und sie selbst, Derla die Bad Bitch zum Beispiel nämlich, ist die erste slowakische Künstlerin jetzt ever, die es in die Billboard Hot 100 geschafft hat mit ihrem Song Ain't In L.A. Also nehmt die Message und die Power in euer Herz und macht laut. Da ist das Ding. Adela in.

0: Okay, ich muss mal eben wissen, wer von euch macht das auch? Wenn ihr irgendwas Lustiges guckt und ihr findet eine Szene so lustig, dass ihr nochmal zurückspult und die gleichen 10 Sekunden nochmal von vorne guckt. Das passiert mir regelmäßig bei Comedy Bits von diesem Mann hier.
1: Mega lustig.
2: Ja, super witzig. Hab ich abgefeiert.
3: War sehr, sehr lustig. Also hat auf jeden Fall sehr gut Gas gegeben, ja.
4: Ich fand Jerry auch sehr lustig. War sehr unerwartet, aber da kam ich auch nicht mehr aus dem Lachen raus.
0: Jerry Wiese, eins der Talente aus unserer 1Live-Generation Gag. Und das hier ist eins meiner Favorite Sets von ihm bis heute.
5: Ich mache jetzt seit 7 Monaten Stand-Up-Comedy. Und ich habe leider jetzt schon so ein bisschen den Ruf, dass ich auf der Bühne immer nur total asoziale Scheiße erzähle, ne? Und ich wollte heute so eine Gelegenheit bei so einer Aufzeichnung mal nutzen, um damit ein bisschen aufzuräumen. Und wollte auch mal ein schönes, cleanes Set spielen. Und deswegen dachte ich, ich starte mal ein bisschen mit Crowdwork rein. Ein bisschen mit dem Publikum reden. Das habe ich so nämlich noch nie gemacht. Und ich glaube, das macht mir extrem viel Bock. Du hier hinten, mein Lieber, wie heißt du?
6: Mats.
5: Mats? Ja. Kein Bock mehr. Erzähl ich lieber wieder asoziale Scheiße was, ja? Ich bin jetzt seit 7 Monaten Comedian. Meine Lehrer haben zu mir immer gesagt, ich soll doch studieren gehen und selber Lehrer werden. Und früher in der Schule habe ich nie gepeilt, warum die das sagen. Aber jetzt bin ich erwachsen und langsam weiß ich warum. Weil die einfach gar keinen Plan vom Leben haben, die hässlichen Mist. Ja. Studieren, check ich nicht. Ich peil das ganze Konzept studieren überhaupt nicht. Man raucht irgendwie 8 Jahre lang gedrehte Zigaretten. Trinkt man dir diese Club-Mate-Scheiße. Trifft sich mit irgendwelchen Mädels, die keinen Bock haben, sich ihre Achseln zu rasieren. Und auf einmal ist man Chirurg und motzt irgendeiner mordsgeilen Barbie die Möpse auf. Ja, jetzt wo ich so sage, klingt eigentlich ganz geil.

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1: Um 8 mit Timo Rudolph
2: und Linda Bachmann. Los geht's mit einer Recherche des Bayerischen Rundfunks zur Sicherheit von Handynetzen. Über Anrufe konnten Geräteinformationen ausgelesen werden, die eigentlich geheim bleiben sollten.
1: Konkret geht's um Vodafone, Telekom und O2. Bei Tests konnten Gerätenummern ausgelesen werden. Außerdem, welches Betriebssystem auf einem Smartphone installiert ist. Dadurch kann man zum Beispiel erkennen, welche Sicherheitsupdates schon gemacht wurden.
2: Das Bundesamt für Verfassungsschutz sagt, die Daten sind sicherheitsrelevant. Sie ermöglichen, dass Spionagesoftware leichter eingesetzt werden kann. Beim Test des BR konnten die Smartphone-Informationen von einem Politiker ausgelesen werden.
1: Die Journalisten haben die drei Netzanbieter auf die Sicherheitslücke angesprochen. Vodafone und O2 sagen, sie haben ihre Netze angepasst. Die Telekom hat das angekündigt. Alle drei Anbieter haben betont, dass sie sich an internationale Standards halten.
2: Im Katastrophengebiet zwischen Nepal und China ist die Zahl der Vermissten stark angestiegen, auf über 1000. Darunter sind auch hunderte Menschen aus dem Ausland.
1: Gestern hatte es in der Grenzregion eine heftige Sturzflut gegeben. Dieser Mann hat das miterlebt.
3: Ich habe gesehen, wie etwa 9 Lastwagen mitsamt den Insassen von den Fluten mitgerissen wurden. Das ist ein herzzerreißendes Ereignis. Und so etwas habe ich hier noch nie erlebt.
1: Klimaexperten gehen davon aus, dass ein Gletscher abgebrochen war und das hat dann die Flutwelle ausgelöst.
2: Hiervon könnten die was haben, die im Einzelhandel arbeiten. Da gab es gestern einen Deal zwischen Arbeitgebern und Gewerkschaften.
1: Es gibt für die Beschäftigten mehr Geld. Zum Beispiel steigt der Mindestlohn auf 14,20 Euro. Die Einigung gilt nur für Unternehmen, die zugestimmt haben, sich an Tarife zu halten.
2: Im American Football wird der aktuelle Super Bowl Champion verkauft. Die Seattle Seahawks gehen bald an eine Gruppe von Investoren rund um einen Tech-Milliardär. Die bezahlen wohl knapp 10 Milliarden US-Dollar dafür. Das wäre ein Rekordpreis für einen NFL-Club.
1: Die Summe wird jetzt gespendet. Das hat der gestorbene aktuelle Besitzer so festgelegt.
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2: Erstmal ist es trocken, hin und wieder mit Sonne. Später zieht es sich zu und es kann gewittern. Dazu gibt es in Monschau 27 Grad, Höxter und Münster kommen auf 29 und in Duisburg und Jülich 30.

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0: Hey Digi Gang, findet ihr nicht auch gerade im Urli? Macht Shoppen immer extra Spaß? Vor allem, wenn man es macht wie Madame, so von einem kleinen Motorbötli aus in ganz großem Stil.
1: Das Haus hoffe ich mir und das kaufe ich mir als nächstes und das danach. Und dann kaufe ich mir diese Brücke, ja.
0: Das würde ich einfach mal voll manifestieren, dass wir bald reich sind. Und dann sind wir es bestimmt auch. Madame ist auf jeden Fall auf einem guten Weg. Ich meine, hallo, wenn du mich nach den witzigsten und coolsten Newcomer-Ladies im Comedy-Biz fragst, dann ist die auf jeden Fall sowas von ganz vorne mit dabei. Ich habe das schon selbst erlebt bei unserer 1Live-Hörsaal-Comedy-Tour oder auch bei ihrem Auftritt in der 1Live-Generation Gag. Da zum Beispiel nimmt sie uns ein bisschen mit in ihre Family. Ja, und kleine Kulturkämpfe da.
2: Mir wird immer klarer, dass Türken wirklich Rassisten sind. Ich bin jetzt in einer türkischen Familie, eine Schwiegerfamilie. Und ich meine aber nicht so irgendwelche oder so junge Türken, ich meine so türkische Tanten. Teyzes. Teyze heißt Tante auf Türkisch. So türkische Teyzes. Die sehen mich so aus 3 Kilometer Entfernung. Sie scannen mich so, sehen mein neongrünes Kopftuch. Die sind so, die kommen so auf mich zu. Und die sind voll süß. Die wollen nur mit mir quatschen oder denken halt, okay, Kopftuch, die kann Türkisch, die muss ja Türkisch können. Und die wollen eigentlich nur mit mir quatschen, dann kommen die auf mich zu und sind so, Merhaba, Kızım, Merhaba, Kızım. Hallo, mein Tochter. Nasılsın? Wie geht's dir? Sen Türk misin sen? Türk misin? Bist du Türkin? Bist du Türkin? Güzelim, meine Schöne. Ich so, fuck, ich muss jetzt voll enttäuschen, ich fühle mich so voll schlecht, ist voll die Süße so. Und ich so, nee, Jok, These, nein, Tante, ich kann kein Türkisch, sorry. Augen schwarz. Seele weg. Keine Ahnung, auf einmal, sie guckt mich so ganz, ich bin nicht mehr so Güzel, so hübsch bin ich nicht mehr für sie auf einmal. Die guckt mich da an, die so, oh, tamam, okay, warum kannst du keine Türkische sprechen, meine Tochter, warum? Ich verstehe nicht. Ich so, ja, Tante, ich bin Libanesin.
1: Oh, Tama.
2: Ich bin lieber Türkin. Ja, danke schön.

0: Tag, hallo, hier ist 1Live.de, ich bin Fritz. Spider-Man, Captain America, Wolverine, alle gegeneinander kämpfen sie. Das geht jetzt im neuen Spiel aus dem Marvel-Universum.
1: Marvel Token Fighting Souls.
0: Marvel Token, habt ihr jetzt gerade gehört, die Stimme hat's gesagt. Marvel Token Fighting Souls heißt das neue Game. Aus 20 Helden kann man da auswählen und sich ein Vierer-Team zusammenstellen. Tobi aus dem Digi-Team, kann ich die dann auch mischen, wenn ich will?
2: Ja, das ist völlig egal. Und der Kern des Spiels ist tatsächlich der Multiplayer-Modus oder halt die vielen Multiplayer-Modi, die es da gibt online. Und das Wichtigste beim Kämpfen sind halt die Kombinationen aus den Angriffen, eben die Treffer beim Gegner möglichst gut zu koordinieren. Ja, weil einfach wild auf den Tasten rumhämmern, das bringt absolut nicht viel. Mhm. Deshalb solltest du echt viel üben, bevor du dich online in Prügeleien stürzt. Und dafür gibt es einen Story-Modus, beziehungsweise 5 verschiedene Stories mit verschiedenen Heldengruppen.
0: Okay, und was genau ist die Story?
2: Ja, ich sag mal so, die Oberstory ist, ein außerirdischer Champion, der fordert die Marvel-Figuren heraus. Entweder besiegen sie ihn als Endgegner eines Kampfturniers oder die Erde wird vernichtet.
0: So richtig neu klingt das jetzt aber auch nicht.
2: Nee, wirklich originell ist es nicht, aber spannend ist die Erzählweise. Ja. Das Ganze passiert nämlich wie ein Manga, Standbilder von rechts nach links, die aber dafür wirklich gut synchronisiert. Von der Inszenierung, den Animationen her, wirklich ein gelungenes Prügelspiel. Zumindest auf der PlayStation. Auf dem PC liest man im Netz aktuell noch von vielen technischen Problemen. Da würde ich noch abwarten, bis die ersten Patches raus sind.
0: Marvel Token Fighting Souls, ein Prügelspiel im Marvel-Universum mit allen möglichen Helden, vorgestellt von Tobi aus dem Digi-Team.

Yo, was geht? Hier ist Lennart in 1 Live Digi. Okay, okay, also Türsteher, check. Türsteher hat uns durchgelassen. Dann geht jetzt das gruselige Labyrinth los, bis wir auf den Dancefloor kommen, in diesem spooky Kellerclub. Erstmal eine lange Treppe runter, die fast gar nicht beleuchtet ist. Dann zum Schluss bitte noch Kopf einziehen. Und dann kommst du an den Klos vorbei, wo zwei Leute den Eingang versperren, weil gerade am Rumknutschen. Musik ist noch so mega dumpf, weil Dancefloor weit weg, aber irgendwann an der Bar vorbei und so ein shady Kicker steht da noch rum. Und dann wird die Musik lauter und es läuft natürlich der neue Song von James Hype, Serotonin. Das ist voll der Vibe, den mir dieser Song gibt. Und das meine ich komplett positiv. An so einem Ort muss dieser Track einfach laufen. James Hype hier in 1 Live Digi, Serotonin.

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1: 9 Uhr ist es. Wir sind Timo Rudolf
2: und Linda Bachmann. Ein Thema, das immer wieder diskutiert wird: Altersvorgaben für Instagram oder TikTok. Eine Krankenkasse hat dazu jetzt die befragt, die so eine Regel betreffen würde, 12- bis 17-Jährige.
1: Fast die Hälfte der Befragten ist für ein Verbot bis zu einem gewissen Alter, im Schnitt bis 14 Jahre. Und ein paar sind sogar noch drastischer und sagen, Social Media sollten unter 18-Jährige gar nicht benutzen.
2: Die meisten jungen Leute sagen zwar, dass Social Media ihnen gut tut, trotzdem sind sie genervt oder gestresst. Das liegt für mehr als die Hälfte an Werbung und Fake News. Manche sagen auch, sie verbringen zu viel Zeit auf Social Media.
1: Der Großteil der befragten 12- bis 17-Jährigen ist mindestens 2 Stunden am Tag auf Social Media. 17% von ihnen mehr als 4 Stunden. Krankenkassenexperten sagen, je länger Jugendliche online sind, desto häufiger fühlen sie sich schlecht.
2: Heute geht's dann mit der Gamescom in Köln für alle los. Gestern war ja nur für Fachbesucher geöffnet. Wer mit öffentlichen Verkehrsmitteln zur Messe kommen will, sollte aber einiges beachten.
1: Denn es gibt mehrere Ausfälle. Zum Beispiel fällt der RE1 streckenweise aus und hält nicht am Messegelände. Und auch bei der Kölner Straßenbahn fallen mehrere Linien aus.
2: Zum ersten Mal findet heute die deutsche Meisterschaft im Beachvolleyball in Dortmund statt. Jahrelang war sie an der Ostsee.
1: Spieler Niklas Held aus Bocholt freut sich.
3: Ich bin hier groß geworden in der Gegend. Die deutschen Meisterschaften sonst immer waren irgendwo im Norden, also wirklich weit, weit weg von zu Hause und jetzt quasi direkt bei den Freunden und Familie um die Ecke und wir haben einfach nur Bock.
1: Die Beachvolleyball-Meisterschaft in Dortmund geht noch bis Sonntag.
2: Am Abend entscheidet sich, wie die ersten Spiele in der Fußball-Champions League der Männer aussehen. Um 18 Uhr wird nämlich ausgelost.
1: 4 deutsche Teams sind dabei. Borussia Dortmund, Bayern München, RB Leipzig und der VfB Stuttgart. Die deutschen Teams können erstmal nicht gegeneinander drankommen.
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2: Das bringt mal Sonne, mal Wolken. Ab dem Nachmittag kann es auch nass werden oder sogar gewittern. Dazu in Schleiden bis 28 Grad, in Porta Westfalica und in Büren bis 29. Und in Essen und Euskirchen gibt es auch bis zu 30 Grad.
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0: schon Goosebumps bei Joanna, meiner Digi-Kollegin. Geht's euch auch so, wenn ihr das hier hört? Das ist die Titelmelodie von Halo. Das ist ein sehr bekanntes Game mit mehreren Teilen. Und der erste Teil ist schon 25 Jahre alt und war damals so einer der prägendsten Shooter auf der Xbox. Und jetzt gibt's davon ein Remake. Halo Campaign Evolved. Joanna, wie ist es?
1: Nostalgie ist hier der zweite Hauptcharakter. Es sieht aus wie das alte Halo, klar nur schöner. Es fühlt sich an wie das alte Halo und auch die Story, die bleibt unangetastet.
0: Okay, und da geht's nochmal worum genau in der Story? Ich hab's nie gespielt, bin ich ehrlich.
1: Also Aliens haben hier die Menschheit fast vollständig ausgelöscht. Einige Überlebende haben sich dann auf so ein Raumschiff gerettet, was allerdings kurz danach durch einen Angriff auf einem fremden Planeten abstürzt. Ja, und der Mann an Bord, für den wir alle da sind, kommt dann ins Spiel.
2: Entschuldigung für das schnelle Auftauchen, Master Chief. Es ist gerade etwas hektisch.
1: Der Master Chief, ein Supersoldat, der eingefroren auf seinen Einsatz gewartet hat. Jetzt der letzte seiner Art.
0: Okay. Ist das neue Spiel, also das Remake, was für mich? Also, ne, wenn ich noch nie im Halo-Game war und so? Oder ist das eher was für Fans? Was meinst du?
1: Also, ich glaube, vor allem bestehende Fans werden hier sehr glücklich gemacht, auch weil es drei ganz neue Kapitel gibt. Trotzdem bedeutet, alles bleibt gleich eben auch, dass zum Beispiel das Level-Design teilweise vielleicht nicht wirklich mehr so modern ist und manchmal vielleicht ein bisschen eintönig. Ich glaube aber, all in all, auch neue Fans werden hier glücklich. Man bekommt hier ein Remake, das ist super, aber eben auch einen spaßigen Shooter für Neuansteiger.
0: Geil. Also Halo Campaign Evolved kriegt ihr jetzt für die Xbox, für den PC und zum allerersten Mal auch für die PlayStation.

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1: Hassan ist scheißegal, wie alt seine Freundinnen sind, okay? Gerade hat der was mit einer, die ist 65 Jahre alt. 65 Jahre alt! Ich sag, Hassan, Junge, du kannst doch nichts mit einer 65-Jährigen anfangen. Weißt du, was der zu mir sagt? Sagt er zu mir, Toni, du hast keine Ahnung. Auch eine alte Feder braucht frische Tinte, um schöne Geschichten zu schreiben. Ja, ihr lacht, der geht regelmäßig in Altenheim. Ich sag, kannst du nicht in Altenheim gehen? Sagt er, natürlich. Altenheim ist wie Temptation Island. Nur alle Frauen tragen die gleiche Frisur. Oben und unten. Riechen nach 4711. Oben und unten. Und egal wie du heißt, die nennen dich junger Mann. Ich sag, Junge, hör doch mal auf damit. Sagt er zu mir, Toni, du hast keine Ahnung. Du weißt gar nicht, wie das ist, wenn so ein 65-jähriger Panther auf dich zuläuft und dir ins Ohr flüstert, ich war mit Bon Jovi auf Tour. Die hat mehr vergessen, als du je wissen wirst. Und dann nimmt die dich auseinander und du stehst danach schweißgebadet in der Türschwelle, lutscht ein Werthers Original und kriegst die Hose genäht.

0: ja, wisst ihr noch? Hier ist 1Live.de. Freunde, als Leute wie doof Bananenbrot gebacken haben oder irgendwie angefangen haben mit Häkeln oder so Sachen. Corona-Lockdown, ne? Hatten wir alle viel Zeit für ganz viel Quatsch. Produzent und Sänger Femi, der hat den Lockdown und die Zeit für sich ganz anders genutzt. Der nämlich hat mal den Deep Dive gemacht damals ins Musikbasteln. Hat er dem Student Music Network UK erzählt, wie er sich mit Laptop auf dem Schoß mal endlich so voll reingefuchst hat, eben in die Technik und alles drumrum.
1: The lockdown happened and all I had was my laptop. And I was like, let me just learn like how to make music properly. So like that year I just kind of took music quite serious and then things kind of started flourishing from there.
0: Ja, ab da hat er es eben richtig ernst genommen und dann ging es halt auch gut los für ihn und zwar so richtig. Ich spiele euch jetzt Noble hier in 1Live.de, den Song von Femi, ohne den wirklich keine Playlist irgendwo mehr existieren kann. Weil das sagt Femi selbst auch, das spürt er richtig, wie krass seine Fanbase eben auch gewachsen ist und wie hungrig die Leute sind nach seinem Sound.
1: The people are actually like hungry for my music.
0: Und wer will schon Hunger haben, ne? Also gönnen wir uns doch jetzt mal gerade unsere Portion. Femi und Noble hier in 1Live.de. Guten Appo!

0: Bis Sonntag werden 350.000 Besucher erwartet.
1: Sie können in den Messehallen die neuesten Spiele testen, teils sogar noch bevor sie überhaupt offiziell auf den Markt kommen. Da sind nicht nur große Player dabei, sondern auch kleinere Indie-Label.
0: Björn Bartholdy von der TH Köln sagt, Gaming hat sich mittlerweile auch etabliert.
2: Games sind Kultur, Wirtschaft, Technologie und sozialer Raum in einem.
0: Die Gamescom gilt als wichtigste Spielemesse weltweit. Nicht nur für Besucher, sondern auch für die Branche selbst. Viele Entwickler tauschen sich da aus.
1: Heute ist auch Bundespräsident Steinmeier da. Er eröffnet einen Kongress rund ums Gaming. Da soll es auch darum gehen, was Computerspiele für Bildung und Demokratie machen.
0: In einer Gegend, die besonders bei Klettertouristen beliebt ist, läuft weiter eine riesige Rettungsaktion.
1: Im Himalaya-Gebirge in Nepal und im Südwesten von China hat eine Sturzflut mindestens 165 Menschen getötet. Fast 1.500 Menschen werden noch vermisst. Die Behörden in Nepal sagen, dass darunter mindestens 8 Deutsche sind.
0: Schon länger gibt es Sorgen vor Spionage aus dem Ausland. Jetzt hat ein Team vom Bayerischen Rundfunk eine Schwachstelle gefunden, die das zumindest einfacher gemacht hätte. Über das Handynetz konnten Gerätedaten ausgelesen werden.
1: Diese IT-Expertin sagt, warum das ein Problem ist.
3: Wenn du einen Angriff machst, dann ist so der erste Schritt rauszufinden, was für Betriebssystemversion hat diese Person.
1: Vodafone und O2 sagen, die Sicherheitslücke ist beseitigt. Auch die Telekom will sich darum kümmern.
0: In Dortmund ist ein Autofahrer zweimal vor der Polizei abgehauen. Die konnte ihn bisher auch mit einem Heli nicht finden. Er wurde angehalten, weil er zu schnell war, fuhr dann aber plötzlich weg.
1: Zivilpolizisten haben dann das Auto vor einem Baumarkt entdeckt und sind mit gezogener Waffe darauf zu. Wieder ist der Fahrer weggefahren. Dabei hat er einen Polizisten leicht verletzt.
0: Dann schauen wir auf einen Milliardendeal im American Football. Die Super Bowl-Gewinner Seattle Seahawks werden verkauft. Das Team geht an die Investorengruppe eines Tech-Milliardärs.
1: 9,6 Milliarden Dollar soll der Deal gekostet haben. Das ist NFL-Rekord. Bisher gehörte das Team den Erben eines Microsoft-Gründers.
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0: Es wird halt sonnig, mal wolkig, bis zum Nachmittag aber meistens trocken. Gegen Abend kann es dann aber Gewitter geben. Dazu diese Temperaturen. In Waldbröl 28 Grad, Herford und Coesfeld kommen auf 29 und in Düsseldorf und Castrop-Rauxel bis 30 Grad.
1: Morgen sind weiter Schauer und auch Gewitter unterwegs. Dabei werden es 18 bis 24 Grad und auch das Wochenende geht wechselhaft weiter.

0: Reiz.
1: So, ihr müsst mal wirklich darauf achten, das nächste Mal, wenn ihr in einem Comedy-Club seid, schaut mal in der letzten Reihe. Es könnte sein, dass da im Publikum Basti aus der 1Live-Comedy-Redaktion sitzt und gerade neue Talente scoutet für die 1Live-Generation Gag. Eins meiner Favorite-Talente ist gerade Josefa Walter. Die war letztens bei uns auf der Bühne, hat uns erzählt von ihrem neuen Typ.
2: Das erste Mal denke, hey, vielleicht können wir heiraten oder so, voll cute. Ich finde halt das Ding, wenn man heiratet, ist ein bisschen, dass man dann verheiratet ist. Also es ist ein ziemliches Commitment. Was mache ich, wenn er irgendwie weird wird? So, was mache ich, wenn er irgendwann morgens aufsteht und sich denkt, ich kaufe mir Liegefahrrad? Leider ist es so, ich habe noch nicht so viele Aufzeichnungen gemacht und dadurch, dass ich hier aus dem Sektor komme und so, war ich jetzt vor 1Live wirklich sehr, sehr aufgeregt, weil mir das sehr, sehr wichtig ist. Und kurz bevor ich auf die Bühne gegangen bin, habe ich mir so gedacht, oh Gott, hoffentlich klappt das alles irgendwie, vergesse ich nichts. Aber ihr seid so ein geiles Publikum und ich habe jetzt wirklich gemerkt, für euch reicht's eigentlich. Und das ist wirklich, wirklich toll. Vielen Dank an euch, vielen Dank an den zwei.

0: Was geht ab? Hier ist 1Live.de mit Leo. Ich hoffe, ihr seid nicht zu gestresst. Ich hoffe, ihr seid nicht spät dran gerade, aber wenn ihr spät dran seid, trifft sich gut, denn wir sprechen übers zu spät kommen heute in 1Live Digi. Miriam aus dem Digi-Team, wo sagst du, Leute, die chronisch zu spät kommen, die können da oft gar nichts für, ne?
1: Es gibt tatsächlich ein paar Studien dazu. Es gibt Leute, die einfach immer so ein bisschen zu optimistisch einschätzen, wie viel sie so in 10 Minuten noch erledigen können.
0: Ja, I know.
1: Und so geht es zum Beispiel auch für Andrisch aus Bergisch Gladbach.
2: Auch wenn ich immer genug Zeit habe vorher, und gerade wenn ich zu viel Zeit habe vorher, irgendwie verplane ich es dann immer. Dann habe ich immer so, sitze ich irgendwie zu lange am Handy noch oder koche noch irgendwas zu lange, irgendwie sowas.
1: Also es ist überhaupt nicht mit Absicht, sondern es ist eher so, die innere Uhr matcht quasi nicht mit der realen Zeit.
0: Ich fühle das total, aber ich frage mich so, das kann doch jetzt nicht irgendwie einfach die Diagnose sein für mein ganzes Leben, so dass irgendwie meine innere Uhr falsch geht und ich jetzt forever immer 15 Minuten zu spät komme.
1: Ja, so einfach ist nicht, weil es gibt quasi unterschiedliche Wahrnehmungen von Zeit. Also manche Menschen orientieren sich eher an der Uhr und an Terminen und andere orientieren sich mehr an dem, was sie so erleben und sind quasi so in the moment, dass sie die Sachen dann viel mehr um sich rum ausblenden.
0: Okay, was ist denn jetzt so ein Coping-Mechanismus, sag ich mal, für Leute, die einen Freund haben, der immer zu spät kommt? Einfach weiter warten und abgefuckt sein, oder?
1: Also das Wichtigste ist, wenn zwei Leute mit so super unterschiedlichen Zeitstilen aufeinanderprallen, dass man das nicht als Angriff nimmt, als die pünktliche Person, sondern quasi so ein bisschen anerkennt, dass man Zeiten auch unterschiedlich wahrnimmt. Und einer, der das wirklich extrem gut macht, ist Hassan aus Köln.
3: Ja, ich treffe mich heute mit Lars und Lars kommt immer zu spät. Letztes Mal war das so eine Stunde, mal gucken, wie es heute ist. Es nervt schon, aber wir machen dann halt so andere Sachen davor und dann plane ich das so ein, dann komme ich auch eine Stunde später.
0: Okay, vielleicht seid ihr gerade spät dran, dann beeilt euch, hier ein paar Tracks für euch. 1Live.de.

Hier ist 1 Live Digi mit Ariana Grande, die ja jetzt so ein bisschen in einer neuen Ära ist, aber eine wirklich neue Ära, weil oft, wenn Künstler mit einer neuen Ära um die Ecke kommen, ist es so, die löschen alle Posts auf Instagram, aber die Musik klingt trotzdem so wie vorher. Bei Ariana Grande klingt's wirklich nach einem neuen Stil. Und ich liebe das, wenn Künstler so wirklich mal in eine neue Richtung gehen. Weil Ariana Grande hat die letzten Jahre viel von diesem Upbeat, Kaugummi-Pop gemacht. Jetzt kommt sie mit der Energie ein ganzes Stück nach unten. Es ist alles ein bisschen tiefgründiger und klingt dadurch viel gelassener und irgendwie cozy. Und ich lieb's. Das ist Petal von Ariana Grande. Jetzt in 1 Live Digi.

0: Robert-Koch-Institut sind dieses Jahr in NRW schon mehr als 3000 Menschen wegen der hohen Temperaturen gestorben.
1: Bundesweit geht das RKI sogar von 15.800 Hitzetoten aus. Die geschätzten Zahlen sind schon seit Wochen höher als in jedem der letzten 10 Jahre.
0: Für deutsche Spieleentwickler gibt es wohl erstmal keine zusätzlichen Hilfen. Heute geht ja die Gamescom für alle losgegangen. Finanzminister Klingbeil hat da gestern gesagt, dass zum Beispiel Steuererleichterungen für die Branche nicht in Planung sind.
1: Die Bundesregierung hatte das nach der Wahl versprochen. Gaming-Firmen wollen das, um besser mit der Konkurrenz im Ausland klarzukommen.
0: Eine weltberühmte Künstlerin, die ihr vielleicht noch wegen ihrer extrem erfolgreichen Ausstellung in Köln kennt, ist gestorben. Es geht um die Japanerin Kusama.
1: Ihr Markenzeichen waren Punkte, die sie auf alles Mögliche gemalt hat. Bei der Ausstellung in Köln zum Beispiel auf Tentakel. Videos davon gingen auch viral. Kusama ist 97 Jahre alt geworden.
0: Zum ersten Mal findet heute die deutsche Meisterschaft im Beachvolleyball in Dortmund statt. Jahrelang war sie an der Ostsee.
1: Spieler Niklas Held aus Bocholt freut sich.
2: Ich bin hier groß geworden in der Gegend. Die deutschen Meisterschaften sonst immer waren irgendwo im Norden, also wirklich weit, weit weg von zu Hause und jetzt quasi direkt bei den Freunden und Familie um die Ecke und wir haben einfach nur Bock.
1: Die Beachvolleyball-Meisterschaft in Dortmund geht noch bis Sonntag.
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0: Es wird teils sonnig, mal wolkig, bis zum Nachmittag aber meistens trocken. Gegen Abend kann es dann aber gewittern. Dazu werden es in Schwerte und Bielefeld 29 Grad, in Moers und Eschweiler 30 und in Königswinter 31 Grad.
1: Morgen sind weiter Schauer und auch Gewitter möglich, bei so 18 bis 24 Grad. Und auch das Wochenende geht wechselhaft weiter.

0: Okay, Leute, mal eben ein kurzes Szenario. Ihr seid verabredet und müsst irgendwo, sagen wir mal, um 20 Uhr ankommen. Um 20 Uhr verabredet und ihr fahrt los um 20:03 Uhr und hofft, dass ihr trotzdem irgendwie um 20 Uhr da ankommt. Wer von euch ist auch so ein chronischer Zu-Spät-Komma? Wollen wir heute mal drüber sprechen? Und Psychotherapeutin Anna van Kessel hat uns ein paar Hintergründe verraten zu Leuten, die oft zu spät kommen. Und das ist sehr spannend. Zum Beispiel gibt es da verschiedene Personentypen.
1: Es kommt ein bisschen auf dein Gehirn drauf an und wie reizsensitiv du bist, ob da eine Neurodiversität hintersteckt, ob du schnell ablenkbar bist, ob du gut auch etwas im Blick halten kannst und den Fokus dafür behalten kannst.
0: Was ich auch ultra spannend finde, chronische Zu-Spät-Kommer kommen oft weiter zu spät, weil sie checken, es gibt eh keine Konsequenzen.
1: Je sicherer wir in einer Beziehung sind, desto weniger wichtig ist es, uns an Rahmenbedingungen, Absprachen zu halten, weil wir wissen, die Person ist uns vielleicht nicht lange böse, wir sind da trotzdem willkommen und es hat keine großen Konsequenzen.
0: Es ist ja auch voll die Perspektivfrage. Also ich bin auch so ein chronischer Zu-Spät-Kommer und natürlich denke ich mir, es ist auch gar nicht so schlimm, zu spät zu kommen. Sonst ist so meine eigene Logik. Für alle meine Freunde ist es natürlich ultra nervig. Aber es gibt Hoffnung für Leute, die andere immer warten lassen.
1: Immer ein bisschen mehr Zeit einplanen, sich innerlich den Termin 10 Minuten, 15 Minuten vielleicht mit 5 Minuten Puffer vorher in Kalender eintragen, Sachen vorstrukturieren, wie Outfits zurechtlegen. Oder auch zu gucken, wirklich, was hat das für Konsequenzen für unsere Beziehung und das danach, wenn ich da nicht drauf achte.
0: Also, wenn ihr oft zu spät kommt, habt ihr gelernt, ihr könnt was daran ändern, ihr könnt dran arbeiten, meiner Meinung nach. Müsst ihr aber nicht. Zu spät kommen ist cool und ist nichts dran falsch.

0: So, wir machen weiter mit Chiago.
1: Hier
0: in 1 Live, Diggi. Unserem aktuellen Track Verschwommen. Und ich finde, das Lustigste an Chiago ist irgendwie, dass er Politikersohn ist, ne? Das vergisst man irgendwie immer. Weil Chiago, ich meine, it's not giving Politikersohn, seien wir ehrlich. Also ihr würdet nicht denken, der Typ hat einen SPD-Politiker als Vater. Aber es ist so. Und vielleicht muss man sich auch einfach krass von dieser Welt abgrenzen und sich denken, nee, ich muss was komplett anderes machen als meine Eltern. Aber auf eine Art, wenn Chiago auf Tour geht, es ist ja auch eine Art Wahlkampf, ne? Und dieses Jahr im Wahlprogramm steht neue Musik, weil ein neues Album ist unterwegs von Chiago, kommt im Oktober und wird ganz einfach heißen Chiago Musik. Das hier ist der erste Teaser aufs neue Album. Ich bin verliebt in diesen neuen Sound. Verschwommen von Chiago, jetzt war ich in voller Länge hier in 1 Live DG.
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0: Thorsten Sträter und Felix Lobrecht. Zwei der größten Comedians Deutschlands und sie waren gemeinsam hier. Ihr hört 1Live Digi, Lisas hier. Und sie haben sich euren Fragen gestellt. In unserer Sendung Sträter und Lobrecht. Im Interview nach der Show habe ich die beiden gefragt, sag mal, wie war es eigentlich?
1: Schön, entspannt, locker, ungekünstelt. Und man konnte diesen Schutzschild der Coolness, den man bei sich rumträgt, nicht länger als 3 Minuten aufrechterhalten. War ganz zauberhaft.
2: Ja, mir hat es auch sehr viel Spaß gemacht. Man muss bei Sträter immer so ein bisschen gucken, wo man mal kurz reingrätschen kann, um ihn so ein bisschen auszubremsen. Aber wir kennen uns lange, es hat sehr gut funktioniert, hat sehr viel Spaß gemacht.
0: Da habt ihr Bock auf eine zweite Runde?
2: Always.
1: Ja, ich auf jeden Fall.
0: Hammergeil. Es ging unter anderem um Fragen wie, wer würde eher eine Zombie-Apokalypse überleben? Welches Gericht könnt ihr im Schlaf kochen? Welcher wohl gut gemeinte Tipp bei Depressionen war bei euch gar nicht so gut wie gedacht? Die ganze Folge könnt ihr euch anschauen in der ARD-Mediathek. Lilly aus Köln war auch dabei.
3: Meine Frage ist, was findet ihr an Menschen im Alltag unsympathisch oder nervig, obwohl sie eigentlich überhaupt nichts falsch gemacht haben?
1: Also es gibt Leute, die denken wirklich, auf der Karstadt-Rolltreppe müsste ich ganz rechts stehen, weil sie ja vorbeihetzen könnten in die Damen-Trikotage-Abteilung. Weißt du, nur weil sie es in New York mal irgendwo gesehen haben. Wir machen keine Rettungsgasse frei auf der Rolltreppe. Das geht mir auf den Sack.
2: Nee, da bin ich ja sofort dagegen, Sträter.
1: Warum?
2: Na, weil die Frau im Recht ist.
1: Warum?
2: Weil du auf einer Rolltreppe nicht einfach in der Mitte zu stehen hast wie so ein Walfisch. Nein, aber warum solltest du dann das Recht haben, einfach da die ganze Rolltreppe zu versperren?
1: Weil das keine 25-minütige Fahrt ist mit kurzem Halt am Basislager, sondern mal eben 30 Sekunden nach oben führt.
2: Naja, aber stell dir mal...
1: Weißt du, steh früher auf, wenn du es eilig hast auf der Rolltreppe. Sei einfach 10 Minuten vorher da, wenn du es so eilig hast auf einer Karstadt-Rolltreppe.
2: Was finde ich so im Alltag richtig nervig? Ich mag generell nicht Leute, die nicht mitdenken. Also zum Beispiel, wenn du auf einer Tankstelle so einfach rauffährst und da sind so 3 Tanksäulen hintereinander frei, wenn du dann so an der ersten stehen bleibst.
1: Ja. Ja.
2: Weißt du, sowas.
1: Ja.
2: Dass du dann schön so vorbei und rückwärts so. Also Leute, die nicht mitdenken, machen mich sauer.

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1: Es ist 12 Uhr, wir sind Lukas Rosendahl
2: und Sarah Batkowski. Ein Thema, das seit Jahren ein Problem ist und sich kaum verändert: Wohnungsmangel und steigende Mieten. Die Partei Die Linke will schon länger einen Mietendeckel, womit Wohnen wieder bezahlbar werden soll. Ein Rechtsgutachten sagt jetzt, rein rechtlich wäre das deutschlandweit möglich.
1: Die Linke hat ihr Konzept überarbeitet und von einem Verfassungsrechtler prüfen lassen. Grob erklärt fordert Die Linke einen Mietenstopp in angespannten Wohnungsmärkten und dann einen bundesweiten Mietendeckel.
2: Heißt, Mieten sollen sich an der neu berechneten Durchschnittsmiete orientieren. Liegt eine Miete deutlich drüber, soll sie auch bei bestehenden Verträgen darauf gesenkt werden. Liegt sie nur ein bisschen drüber, soll nicht weiter erhöht werden dürfen.
1: Bei dem Thema gibt es aber auch strittige Fragen. Zum Beispiel haben Vermieter und Eigentümer auch Rechte. So oder so bräuchte Die Linke auf jeden Fall von anderen Parteien im Bundestag Unterstützung, um das Konzept

0: Küste gefährdet werden.
1: Mit dem Camper ab in den Urlaub, das wird gerade immer beliebter. Laut einer ADAC-Umfrage vor allem bei 16- bis 39-Jährigen. Von denen sagen fast 40%, dass sie das gerne machen.
0: Die meisten bleiben laut der Befragung für den Campingurlaub in Deutschland. Auch die NRW-Statistikbehörde sagt, dass hier immer mehr Menschen auf Campingplätzen übernachten.
1: Bei der Kartoffelernte in Niedersachsen ist eine Weltkriegsbombe aus Versehen quasi mitgeerntet worden. Sie ist unentdeckt in die Erntemaschine geraten und auch in der Sortier- und Waschanlage nicht aufgefallen.
0: Erst auf dem Förderband hat jemand die Splitterbombe bemerkt. Der Kampfmittelräumdienst hat sie dann gesprengt.
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1: Heute wird es teils sonnig, mal wolkig, bis zum Nachmittag aber meistens trocken. Gegen Abend kann es dann aber wieder Gewitter geben. In Attendorn heute 28 Grad, Wesel und Warburg kommen auf 29 und in Hamm und Siegen bis 30 Grad.
0: Morgen sind weiter Schauer und auch Gewitter drin, bei so 18 bis 24 Grad. Und auch das Wochenende geht wechselhaft weiter.

0: Leute, jetzt sagt doch mal, so Kondome oder Alkohol oder euer Tagebuch oder so, wo habt ihr das alles vor euren Eltern versteckt? Weil ich war immer so richtig schlecht darin, irgendwas zu verstecken. Ich habe einfach keine kreativen Verstecke gefunden, Mann. Und jetzt stellt euch vor, ihr müsst einen Verlobungsring verstecken. Wo? Also, Comedian Maria Clara Groppler hat das jetzt gemacht, weil die hat vor ein paar Wochen ihrem Phil Laude einen Antrag gemacht, hat sie uns erzählt.
1: Ich habe jetzt einen Herr-der-Ringe-Ring gekauft, um ihn zu knechten und so. Ne? Der liebt Herr der Ringe. Und dann dachte ich so, ja, komm, wenn Ring, dann auf jeden Fall der. Und dann habe ich halt den auf eBay gekauft.
0: So krass. Und sie konnte den auch gut verstecken, hat sie bei ihrem Auftritt bei der 1Live-Generation Gag erzählt. Und sie hat noch ganz viele andere Sachen versteckt. Die komplette Folge mit Maria Clara Groppler. Sind ihr auf dem 1Live-YouTube-Channel?
1: Ich glaube, ich habe mit 14 meine allerersten Graserfahrungen gemacht. Und ich hatte seitdem auch immer so ein bisschen Gras unter meinem Bett zu liegen. Und einen Abend lag ich zusammen mit meiner Mutter im Bett. Wir haben Germany's Next Topmodel geschaut, einfach weil wir uns schlecht fühlen wollten. Ja. Das Gras hat super krass gerochen. Und natürlich weiß meine Mutter, wie Gras riecht. Ich meine, sie ist Kindergärtnerin in Berlin. Aber sie meinte dann trotzdem, Maria, was riecht denn hier so? Ich war so, das ist ein verschimmeltes Brot. Und sie hat es erstmal unkommentiert gelassen. Aber ein paar Tage später war mein Gras weg. Und sie war viel besser drauf. Also habe ich sie dann drauf angesprochen. War so, hey Mama, hast du mein verschimmeltes Brot geraucht? Und sie hat so voll lange über die Frage nachgedacht und war so, nein, aber hast du noch mehr? Dankeschön.

Ihr hört 1LiveDigi und vielleicht ist das ein Gefühl, das ihr kennt, dass ihr so voll viel Power nämlich in euch spürt, so kreative Kraft und ganz viel Bock, vor allem auch die auszuleben, was Wildes und Großes zu machen. Und gleichzeitig denkt ihr aber auch so, oh, ich sitze hier in meinem kleinen Kaff irgendwo in der Eifel oder auf dem Plattenland halt. Wie soll ich kleine Maus in die Welt erreichen? Ja, pass mal auf. Derla kommt aus der Slowakei. Aus einem Ort auch, der jetzt nicht irgendwie krassestes Kreativ- oder Star-Zentrum der Welt ist. Aber Derla pustet uns ganz viel Mut und extra Power ins Ohr. Und vor allem die Message, hey, egal wo du bist, du kannst alles sein und machen. Die baddest Bitches sind nicht in L.A. Die sind einfach überall, wo ihr seid. Und sie selbst, Derla die Bad Bitch zum Beispiel, nämlich ist die erste slowakische Künstlerin jetzt ever, die es in die Billboard Hot 100 geschafft hat. Mit ihrem Song Ain't in L.A. Also, nehmt die Message und die Power in euer Herz und macht laut. Da ist das Ding. Derla in.

0: Richtig spendabel heute hier in 1F Digi. Brünja aus dem Digi-Team will uns mit auf eine Insel nehmen, nämlich nach Sterling Point. So heißt diese Insel. Und auch eine neue Serie auf Prime Video. Und es geht darum, wir sind mitten in der Idylle und da gibt's ein Familiendrama. Klingt irgendwie wie so eine neue Trash-TV-Serie, oder Brünja?
1: Ja, es geht nämlich vor allem um Annie. Die hat einen Zwillingsbruder Connor. Und die beiden erfahren am Anfang der Serie, dass ihr Großvater gestorben ist.
2: Grandpa ist tot.
1: Was? Also
2: nicht Grandpa, Grandpa. Mom's Dad, der angeblich ein Arsch ist. Sorry, war.
1: Ja, die hatten nie Kontakt zu ihrem Opa, aber der hat ihnen ein Grundstück vererbt. Und das will Annie jetzt erstmal auschecken.
3: Ich denke, ich sollte nach Kanada fliegen.
2: Wenn du dich da jetzt reinhängen musst, tu, was du willst.
1: Also geht's nach Kanada auf die Insel Sterling Point.
0: Und da passiert was?
1: Also Annie guckt sich erstmal die Hütte von ihrem Großvater an und da trifft sie jemanden.
4: So brichst du in mein Haus ein und klaust ein Foto von meiner toten Mutter.
5: Sie ist auch meine Mutter.
4: Oh, shit.
1: Ja, also Ramona, das ist eine Mädel, ist die leibliche Tochter und Annie und ihr Bruder von der Mutter wurden dann adoptiert.
0: Ah, boah, ey, sorry, aber das ist mir jetzt schon wieder zu kompliziert. Ey, was sagst du? Ist eher so eine Wannabe-Serie?
1: Ja, voll, da passiert echt nicht viel Neues, aber das lieb ich doch. Genauso sollen solche Serien sein wie Every Year After und Der Sommer, als ich schön wurde, einfach richtiges Seelenfutter. Die Serie hat einen richtig schönen Sommer-Vibe, schwere Themen wie Trauer und Schuld werden ganz leicht erzählt und alles in der Traumnatur von Kanada.
0: Okay, dann Sterling Point gibt's jetzt auf Prime Video.

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1: 13 Uhr haben wir es. Hier sind Lukas Rosendahl
2: und Sarah Batkowski. Viele kennen es vielleicht, es pocht, sticht oder hämmert im Kopf. Zum Teil geht dann gar nichts mehr. Millionen Menschen in Deutschland leiden unter Kopfschmerzen und Migräne. Jetzt gibt's dazu neue Zahlen aus NRW.
1: Die Krankenhäuser hier sagen, dass 2024 deutlich mehr Menschen wegen starker Kopfschmerzen oder Migräneattacken behandelt wurden. Über 16.000 Leute. Das ist ein Plus von mehr als 8% im Vergleich zum Jahr davor. Mehr als die Hälfte der Leute, die deswegen im Krankenhaus waren, sind Frauen.
2: Der Chef der AOK Nordwest macht nochmal deutlich, dass es wichtig ist, Kopfschmerzen, die immer wieder kommen, ernst zu nehmen. Wer betroffen ist, sollte sich eine ärztliche Diagnose einholen und es nicht als normal hinnehmen.
1: Er sagt aber auch, dass viele sich bei Migräne oder Spannungskopfschmerzen gerne selbst behandeln mit Tabletten. Viele Schmerzmittel seien nicht gut für Nieren und Leber und können auch abhängig machen.
2: Die Polizei hat heute Morgen in mehreren Bundesländern Gebäude einer verbotenen Sekte durchsucht, auch in NRW. Die nennt sich Artgemeinschaft und ist laut Verfassungsschutz ein rechtsextremistischer Verein.
1: Sie sehen sich als Hüter einer germanischen Rasse und die Ermittler vermuten, dass es die Gruppe trotz Verbot weitergibt.
2: Zu hohe Mieten sind ja ein Dauerthema. Die Linke will einen deutschlandweiten Mietendeckel, um was dagegen zu machen. Ein Gutachten kommt jetzt zu dem Ergebnis, dass das auch rechtlich möglich wäre.
1: Die Idee ist, es soll eine neue Durchschnittsmiete errechnet werden. Liegen bestehende Mieten darüber, sollen sie entweder darauf gesenkt oder nicht weiter erhöht werden.
2: In einer Himalaya-Region in Nepal laufen die Rettungsarbeiten nach der Sturzflut. Die Behörden sprechen von 270 Toten und fast 1500

0: Mal gibt es mehr Sonne, mal mehr Wolken, noch ist es trocken, es wird aber schwüler und abends kann es Gewitter geben. In Monschau und Bad Salzuflen 28 Grad, in Hattingen 29 und in Steinfurt und Bonn bis 30 Grad.
1: Morgen kann es auch wieder Schauer und Gewitter geben, dazwischen kommt die Sonne nur kurz raus, das Wochenende wird windig und wechselhaft.
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0: Hallo, hier ist 1Live.dg, ich bin Fritz. Was war das im Mai? Ein Riesenhype um diese Off-Campus-Serie auf Prime Video. Ne? Es ist ja diese Eishockey-Love-Story, die auf der Buchreihe von Al Kennedy basiert. Und von der gibt's jetzt eben ein neues Buch. Love Song heißt das Buch erstmal. Kommt bestimmt auch wieder eine neue Serie irgendwann raus. Aber wir reden über das Buch. Simone aus dem Digi-Team, ist dieser neue Lesestoff wieder Teil einer Buchreihe?
1: In dem Sinne kein Teil einer Reihe, aber spielt im Prinzip noch in diesem Off-Campus-Universum. Mhm. Also die Hauptfiguren stammen aus der nächsten Generation, spielen aber kein Eishockey.
0: Also die Kinder der Figuren aus der Serie, beziehungsweise den ersten Bänden.
1: Ganz genau. Also es geht um Wyatt Graham, dem Sohn von Garrett und Hannah aus Band 1 und um Blake Logan, die Tochter von John und Grace aus Band 2.
0: Okay.
1: Und die beiden, die verbringen unfreiwillig den Sommer zusammen im gemeinsamen Ferienhaus der Familien. Sie wollte dort über eine Trennung hinwegkommen und er eine Schreibblockade überwinden.
0: Ist er Autor oder was muss der schreiben?
1: Der ist Musiker und wirklich so das absolute Klischee von so einem Rockstar-Fuckboy und ist natürlich emotional so gar nicht zugänglich.
0: Bis dann diese Blake wahrscheinlich um die Ecke kommt.
1: Ja, aber natürlich nicht direkt. Also sie war nämlich schon als Teenager in ihn verknallt, wurde aber mal ganz hart abgewiesen von ihm und deswegen wollen sie sich eigentlich komplett aus dem Weg gehen.
0: Mhm.
1: Das klappt natürlich überhaupt nicht. Also ein Buch mit einer Menge Tension und auch extrem viel Spice.
0: Okay.
1: Aber schon auch ein bisschen romantisch und auch sogar deep wird's ein bisschen.
0: Okay, also ordentlich Gewürze drin. Spicy ist es. Love Song von Al Kennedy ist jetzt draußen als Buch. Und wie gesagt, ich rechne fest damit, dass da dann auch wieder eine Erfolgsserie draus wird.

0: Wirklich, ich habe so sehr Sport geliebt, dass ich irgendwann selber zur Trainerin wurde. Ihr glaubt's mir nicht. Ihr hört 1 Live Digi, ich bin Janina. Und wirklich, ich habe es dann irgendwann wieder sein gelassen, weil es wurde mir dann doch zu krass. Aber wir lieben trotzdem alle Leute, die aus ihrer Leidenschaft mehr machen und davon im besten Falle noch in 1 Live Digi erzählen. So wie Digi-Hörerin Isa, die kommt aus Spenge und die liebt Twirling. Habt ihr auch noch nie was von gehört? Check ich, weil ich habe auch gar keinen Plan.
1: Wenn mich jemand fragt, was Twirling ist, dann sage ich meistens immer Google einfach, weil es dann leichter ist. Aber an sich kann man zu einer rhythmischen Sportgymnastik vergleichen und da tanzen wir mit einem Stab, wo wir verschiedene Tricks und Elemente ausführen und das dann mit dem Tanzen vereinen. Ich war natürlich für sie diese kleine nervige Schwester, die immer das machen wollte, was sie auch macht und habe seitdem auch nicht mehr ansatzweise mal darüber nachgedacht, von diesem Sport auch wegzugehen. Und vor jedem Auftritt, da ist man immer so nervös, dass es einem übel ist. Aber sobald man auf der Bühne ist, blendet man alles einfach aus und du tanzt in dem Moment einfach für dich und für dein Team. Wir unterstützen uns auch während des Tanzens alleine durch die Hebungen. Es sieht so leicht aus, aber jeder, der mal einen Stab in der Hand hatte, weiß, wie schwer das eigentlich ist. Und die Kunst darin ist auch einfach, es leicht aussehen zu lassen.

Hier ist 1 Live DG. Mit dem neuen Track von Jenny. Und ich muss schon sagen, Jenny ist zu Blackpink mittlerweile so ein bisschen, was Harry Styles zu One Direction ist. Ich finde das so gut, was sie gerade solo veröffentlicht. Das ist ihr neuester Track. Klingt super träumerisch und diesig. Es klingt so ein bisschen wie Wäsche aufhängen im Sommer. Less Than a Lover von Jenny jetzt in 1 Live DG.

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1: 14 Uhr, hier sind Lukas Rosendahl
2: und Sarah Batkowski. Wir gucken jetzt mal auf eine rechtsextreme Gruppe, die seit 3 Jahren in Deutschland verboten ist. Sie heißt Artgemeinschaft und trotz Verbot glauben Ermittler, dass sie immer noch aktiv ist. In mehreren Bundesländern wurden deswegen heute Wohnungen durchsucht, auch in NRW.
1: Insgesamt 15 Personen sind ins Visier der Staatsanwaltschaft geraten. Das Bundesinnenministerium sagt, dass die Artgemeinschaft eine sektenartige, zutiefst rassistische und antisemitische Vereinigung ist, mit einer im Kern nationalsozialistischen Rassenideologie.
2: Um ein bisschen zu verstehen, was das bedeutet, hier mal ein Beispiel. Eine Vorgabe ist es unter anderem, dass man nur einen Menschen aus der, Zitat, nord- und mitteleuropäischen Menschenart heiraten soll.
1: Die Artgemeinschaft hatte zuletzt schätzungsweise rund 150 Mitglieder, war laut Bundeszentrale für politische Bildung deutschlandweit mit rechtsextremen und neurechten Gruppierungen vernetzt und hatte auch gute Kontakte zur gewaltbereiten Neonazi-Szene.
2: Wer schon mal mit Migräne zu tun hatte, der weiß, wie belastend diese Kopfschmerzen sein können. Neue Zahlen aus den Krankenhäusern in NRW zeigen jetzt, dass zuletzt immer mehr Leute deswegen in Behandlung waren.
1: 2024 waren über 16.000 in Behandlung, etwa 8% mehr als im Jahr davor. Und über die Hälfte der behandelten Menschen waren Frauen.
2: Eine Schmiererei an einem Fitnessstudio in Solingen bekommt gerade viel Aufmerksamkeit, denn das betroffene Fitti gehört auch dem Rapper Kollega.
1: Auf Fensterscheiben wurde Nazi-Incels geschrieben. In einem Bekennerschreiben, das dem WDR vorliegt, wird Kollega eine Nähe zu ultrarechten Kreisen vorgeworfen. Auch früher wurde seine Musik schon wegen teils judenfeindlicher Texte kritisiert.
2: Die Gamescom hat ja heute den ersten Tag für alle offen und es ist so voll, dass man sich an manchen Schlangen gar nicht mehr zum Zocken anstellen kann.
1: Einige konnten darum heute kein einziges Spiel testen und sind genervt. Andere freuen sich auf ihre Lieblingsspiele.
3: Ich spiele CSGO. Es ist halt einfach ja so ein bisschen kriegmäßig. Ne? Also man schießt sich gegeneinander, es sind 5er-Teams.
4: Little Nightmares, eher so in die Horrorrichtung.
5: Shooter für den Nervenkitzel. So, das ist, macht einfach Spaß, das schnelle Spiel.
1: Die Gamescom in Köln geht noch bis Sonntag.
2: Bei der Kartoffelernte in Niedersachsen ist eine Weltkriegsbombe aus Versehen quasi mitgeerntet worden. Sie ist unentdeckt in die Erntemaschine geraten und auch in der Sortier- und Waschanlage nicht aufgefallen.
1: Erst auf dem Förderband hat jemand die Splitterbombe bemerkt. Der Kampfmittelräumdienst hat sie gesprengt.
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in 1 Live Digi. Ich liebe Gegensätze in Musik. Wenn zwei Dinge, die nicht funktionieren sollten, funktionieren. Dieser Song verbindet zwei Frauen, die so einen unterschiedlichen Stil haben. Sarah Larsson, die wir von ihrem schwedischen Europop kennen, Shakira, die uns seit unserer Kindheit mit Latin versorgt. Es sollte nicht funktionieren, aber es ist so geil, dass es das tut. Das ist Eurosummer von Sarah Larsson und Shakira jetzt für euch. Hier in 1 Live Digi.

0: Wenn auch ihr immer wieder einen amerikanischen Schauspieler mit Schnörres in euren Insta-Feed reingespült bekommt, dann ist es wahrscheinlich er hier.
1: Psst, psst, psst. Schön, dass Sie hier sind. Schön, dass Sie hier sind. Mit diesem Song heißen wir Sie willkommen.
0: So heißt's. Das sag ich, Lisa Euchin, 111 Digi. Ted Lasso ist das. Der College-Football-Coach, der keinen Plan von seinem Job hat. Brünja aus dem Digi-Team. Du hast Staffel Nummer 4 von Ted Lasso gesehen. Ist er jetzt draußen? Eigentlich sollte ja nach Staffel 3 schon fertig sein, ne? Wie haben sie denn jetzt die Kurve bekommen?
2: Also in Staffel 3 ist Ted ja zurück in die USA gegangen, um wieder bei seiner Familie zu sein.
0: Genau.
2: Nachdem er ja jahrelang die Fußballmannschaft von Richmond in England trainiert hat, hat er sich ganz tränenreich verabschiedet.
1: Ich bin unfassbar stolz, ein Teil von diesem Team zu sein. Ich liebe euch, Jungs.
2: Ja, aber jetzt fliegen Rebecca, Keely und Higgins nach Kansas, um Ted wieder zurückzuholen.
0: Na gut, und ich denke mal, oh Wunder, das klappt, weil sonst wäre ja die neue Staffel schnell vorbei.
2: Ja, das klappt. Ted ist zurück in Richmond, aber dieses Mal mit so einer kleinen Änderung.
3: Willkommen zurück, Coach.
4: Danke, Sir. Blöd, dass du nur Mädels trainierst.
2: Ja, er soll die Frauenmannschaft von Richmond trainieren.
0: Okay, aber ist der Vibe immer noch gut? Also passt das auch in Staffel 4 alles so für dich?
2: Ja, also Ted Lasso Staffel 4 ist genauso witzig, emotional und wholesome wie die anderen. Und es passieren wieder Dinge, die erstmal ganz random erscheinen und dann aber plötzlich voll die wichtige Bedeutung haben. Also ich habe schon so ein paar der alten Figuren vermisst, die jetzt nicht mehr dabei sind. Aber mit den neuen bin ich auch sehr schnell warm geworden und dann war auch alles wieder da.
0: Na, sehr gut. Ob auch ihr warm werdet mit Staffel 4 von Ted Lasso, könnt ihr abchecken auf Apple TV.

0: Hier ist Leo in 1Live Digi. Kleine Frage mal eben in die Runde. Schämt ihr euch für eure YouTube For You Page? Wie sieht sie aus? Seid ehrlich. Ich merke immer, wenn meine Freundin bei mir auf dem iPad eingeloggt war, dann sind immer auf einmal so sehr viele trashy amerikanische YouTuber auf meiner Startseite, die über irgendwelche angeblichen Skandale quatschen. Bei mir, bei meiner Startseite, zugegebenermaßen, es sind viele Videos der 1Live-Generation Gag. Und es gibt gerade ein paar neue Comedy-Sets auf unserer YouTube-Seite, die sich wirklich lohnen. Eins davon ist von Sophia Hendry.
1: Ob das so eine gute Idee ist, wenn ich den da jetzt schreibe? Weil, stellt euch mal vor, ich verlieb mich da jetzt wirklich in so einen Mörder. Ne? Schon wieder. Stehst du da? Hab ich gedacht so, was sind so Vor- und Nachteile, einen verurteilten Straftäter zu daten? Ne? Normale Sonntagsgedanken. Ihr kennt's. Ganz klarer Nachteil, der sitzt im Knast. Ne? Braucht man nicht drum herum reden. Andererseits, ich weiß immer, wo der Typ ist. Ja, es gibt so verrückte Leute da draußen, die stalken ihren Typen doch regelrecht. Da haben die da GPS-Tracker, AirTags, Spy-Apps auf dem Handy. Mein Typ hätte ja nicht mal ein Handy. Und wenn, wär's im Arsch. Also wirklich, aber ne? Andere Story. Ich muss nicht für den putzen, ich muss nicht für den kochen. Wenn der sein Bett nicht ordentlich macht, zack, wird er mit dem Zero abgeduscht. Ne? Auch heiraten. Wollte ich eh mal im kleinen Kreis. Und Klamottenfrage bei ihm war ja geklärt. Ne? Anzug hat er schon. Ja, gut. Fremdgehen, immer ein Thema, ne? Immer ein schwieriges Thema in jeder Beziehung. Aber wenn der mir doch sagt, Sophia, das hab ich nicht gewollt, dann stimmt das auch sehr wahrscheinlich. Ich hatte ganz viel Spaß. Ich bin Sophia Andy. Vielen, vielen Dank. 1Live.

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1: Wir haben 15 Uhr, hier sind Lukas Rosendahl
2: und Sarah Batkowski. Jetzt geht's um einen umstrittenen deutschen Rapper, den die meisten als Kollega kennen. Er hat seit diesem Jahr auch ein Fitnessstudio in der Solinger Innenstadt und das wurde jetzt mit Farbe beschmiert.
1: Vorne auf den Glasscheiben steht groß geschrieben Nazi-Incels. Nazi ist klar, Incels sind junge heterosexuelle Männer, die unfreiwillig Single sind und Frauen die Schuld dafür geben.
2: Mit dem Schriftzug werden der Rapper und sein Geschäftspartner also in die Nähe von Rechtsextremismus und Frauenverachtung gerückt. Die beiden haben Anzeige erstattet.
1: Es gibt ein mutmaßliches Bekennerschreiben, das auch dem WDR vorliegt. Darin steht unter anderem, Antifa heißt Angriff. Es könnte also ein linksextremer Angriff gewesen sein.
2: Kollega wurde in der Vergangenheit immer wieder unter anderem judenfeindliche Texte vorgeworfen. Auch gegen seinen Geschäftspartner gibt's ähnliche Vorwürfe.
1: Zur Gamescom in Köln kommen gerade immer mehr Menschen. Es ist Tag 1 für Besucherinnen und Besucher und viele sind genervt.
2: Weil sie die neuesten Spiele nämlich wegen Überfüllung gerade nicht zocken können, beschreibt auch 1Live-Reporterin Friederike Müllender.
3: Die ersten Schlangen, also diese Warteschlangen vor den Spielen, die sind mittlerweile auch schon geschlossen. Das heißt, da stehen Schilder, bitte hier nicht mehr anstehen. Und da stehen die Menschen ja dann schon 2 oder 3 Stunden lang an. Viele haben sich sogar so kleine Sitzhocker mitgebracht.
2: Bis Sonntag werden insgesamt 350.000 Gaming-Fans in Köln erwartet.
1: Mit dem Camper in den Urlaub fahren, das wird gerade immer beliebter. Laut einer ADAC-Umfrage, vor allem bei den 16- bis 39-Jährigen. Von denen sagen fast 40%, dass sie das gerne machen.
2: Die meisten bleiben laut der Befragung für den Campingurlaub in Deutschland. Auch die NRW-Statistikbehörde sagt, dass hier immer mehr Menschen auf Campingplätzen übernachten.
1: Die Polizei hat heute Morgen in mehreren Bundesländern Gebäude einer verbotenen Sekte durchsucht, auch in NRW. Die nennt sich Artgemeinschaft und ist laut Verfassungsschutz ein rechtsextremistischer Verein.
2: Sie sehen sich als Hüter einer germanischen Rasse und die Ermittler vermuten, dass es die Gruppe trotz Verbot weiter gibt.
1: Auf der Zugspitze in Bayern gibt es ein Problem mit Stickern. Man kennt's ja. Touris an Aussichtspunkten und so. Zum Beispiel da kleben die Fußballsticker hin. Das ist an öffentlichen Orten verboten und auf der Zugspitze ist das jetzt schon wieder am Gipfelkreuz passiert.
2: Da ist es besonders ärgerlich, denn von dem mit Blattgold überzogenen Kreuz wurde gerade erst 3 Lagen Sticker weggemacht.
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1: Mal gibt's mehr Sonne, mal mehr Wolken. Noch ist es trocken, es wird aber schwüler und abends können dann auch Gewitter runterkommen. Dazu werden's in Paderborn und Bad Münstereifel 28 Grad, Menden kommt auf 29, Dienstlaken und Aachen schaffen 30 Grad.
2: Auch morgen kann Schauer oder Gewitter geben. Dazwischen kommt mal ganz kurz die Sonne raus. Das Wochenende wird windig und eher wechselhaft.

0: Wer hat die Eier und schreibt bei seinen Hobbys im Lebenslauf wirklich seine richtigen Hobbys hin? Sei mal ehrlich. Also ich weiß nicht, ob ich da hinschreiben würde, dass ich gern irgendwie so Kreuzworträtsel mache, wie so eine Omi. Aber wenn Digi-Hörerin Joyce aus Brühl ihr Hobby oder ihre Leidenschaft da hinschreiben würde, ich würde es schon ein bisschen feiern.
1: Fashion ist so wirklich mein größtes Ding und ich liebe das wirklich abgöttisch. Eine Art, um sich auszudrücken, um Statements zu setzen, einfach um sich selber zu verkörpern. Also wenn ich so mein Lieblingspiece anhabe, ich finde, man fühlt sich einfach direkt viel besser. Man fühlt sich mehr nach sich selber. In Vintage Läden zu gehen und dann stundenlang durchzugucken, das ist schon so, also könnte ich mich stundenlang mit beschäftigen. Aber wenn ich jemanden sehe, der einen geilen Style hat, das macht mich sehr happy. Dann auch ab und zu mal ein Kompliment zu geben, dann noch Kompliment zurückzubekommen, finde ich einfach schön, wenn man so mit fremden Leuten das so teilt.

Okay, wer von euch liebt auch diesen neuen Sound von Pasha Mim? Sein aktueller Track, Augenblick, läuft als nächstes für euch hier in 1Live.de. Der Song klingt auch so ein bisschen wie ein Tagebucheintrag. Direkt seine erste Line ist, dass er lila Sprite verschüttet auf seinen Prada-Klamotten. Kann ich sehr relaten. Nur, dass es bei mir definitiv kein Prada ist. Bei mir ist es irgendein Hemd, das ich im Angebot gefunden habe im Kaufhaus. Aber ich finde, Kleckermäuse sind die besten Menschen auf der Welt. Leute, die sich einkleckern. Wenn ihr euch einkleckert oft, direkt sympathisch. Der Beat ist auch so gut. Es hat so voll den mystischen Vibe. Oh, was für ein geiler Track. Das ist Pasha Mim mit Augenblick jetzt in 1Live Digi.

0: Hey Digi-People, hier ist Lennart in 1 Live Digi und das ist jetzt so ein bisschen die Frage, ist es die nächste große Superhelden-Serie, die wir alle feiern oder ist es eher so wie der Vorgänger, einfach nur cringe? Auf HBO Max gibt's jetzt auf jeden Fall die neue Serie Lanterns und Annika aus dem Digi-Team hat die Serie schon komplett geschaut. Annika, ist sie so mies wie die Green Lantern-Filme von damals mit Ryan Reynolds oder kann die Serie richtig was?
1: Boah, also cringe ist es nicht, aber halt was komplett anderes. Mhm. Also es ist eher ruhig erzählt und die Green Lanterns sind sozusagen eine, ich sag mal, unspektakuläre Weltraumpolizei. Alle auf der Erde wissen nämlich längst, dass es Aliens gibt.
2: Vor 10 Jahren war niemandem auf der Erde bewusst, dass wir bereits unter dem Schutz von jemandem standen, der sich Green Lantern nennt.
1: Ja, aber jetzt wissen halt alle Bescheid. Die Serie spielt in Nebraska, so in den 90ern und auch in 2016.
0: Okay, Annika, aber ich merke schon, du druckst so ein bisschen rum. Hau raus, mochtest du Lanterns?
1: Also, ich bin ehrlich, ich habe eher das Gefühl, dass die Serie was für unsere Väter ist, falls ihr checkt, was ich meine.
0: Ja.
1: Also, am Anfang war ich mega gehypt, weil ich halt so dachte, boah, das ist das nächste große Projekt von DC, also quasi von den anderen großen Comic-Verfilmern, also Aquaman oder Justice League. Und der Look, der ist auch echt cool und der Cast hat mir auch mega gut gefallen, um mal was Positives zu nennen.
0: Ja.
1: Aber die Serie an sich überzeugt mich halt gar nicht.
0: Okay, aber warum? Weil es dir irgendwie zu langsam erzählt ist?
1: Ja, und es ist halt auch einfach gar keine Superhelden-Serie. Also, ich als Comic-Fan bin da wirklich sehr enttäuscht worden.
0: Mhm.
1: Vermutlich, wer so Cop- oder Western-Serien mag, der wird da ein bisschen mehr von abgeholt, aber Lanterns hat halt eher was von Reacher oder True Detective oder so.
0: Okay, also Annika sagt eher nicht, aber vielleicht habt ihr ja trotzdem Bock drauf. Lanterns gibt's ab jetzt.

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Babsi vs. Shirin David, das nenn ich ein Titelmatch. Für mich ist das Schwerste erst Familie oder Karriere.

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1: Um 16 Uhr, ich bin Benjamin Paris.
2: Und ich bin Sarah Bartkowski. Als erstes schauen wir auf die schwere Sturzflut, die es gestern in Nepal und im Südwesten von China gegeben hat. Bei Social Media gibt es krasse Videos dazu. Ganze Dörfer wurden durch die Wassermassen verschüttet.
1: Die Rettungskräfte in der Himalaya-Region finden immer mehr Tote. Die Polizei da spricht aktuell von mehr als 350 Todesopfern. Mehr als 1300 Leute werden aber noch vermisst.
2: Die Region ist für die Helfer schwer zu erreichen und Reporterin Lena Bodewein sagt, was es noch so schwer macht.
3: Das größte Hindernis dabei ist aber der alles bedeckende Schlamm. Dieser graue, dicke Schlick steht teilweise noch Meter hoch. Und auch die zerstörte Infrastruktur macht es schwer.
2: Heißt also, Straßen, Brücken und auch Telefonmasten wurden sozusagen vernichtet.
1: Ausgelöst hat die Flutwelle nach Meinung von Forschern einen Gletschersturz. Ein hunderte Meter breites Stück Eis ist über Kilometer hinweg in die Tiefe gestürzt und wurde dabei wohl zu einer Lawine aus Wasser, Staub und Geröll.
2: Seit heute hat ja die Gamescom für alle auf und direkt zum Start gab es in Köln hohen Besuch. Bundespräsident Steinmeier sagt zwar, dass er selbst kein Gamer ist, aber...
4: Seien Sie sicher, natürlich verfolge ich mit, wie rasant sich Computer und Videospiele einen immer größeren Platz in unserem Alltag erkämpft haben.
1: Er findet, dass Gaming grundsätzlich zur Kultur in Deutschland gehört. Steinmeier sagt aber auch, dass es Regeln für Gewalt in Spielen braucht.
2: Eine Schmiererei an einem Fitnessstudio in Solingen bekommt gerade viel Aufmerksamkeit, denn das betroffene Fitti gehört auch dem Rapper Kollega.
1: Auf Fensterscheiben wurde Nazi-Insels geschrieben. In einem Bekennerschreiben, das dem WDR vorliegt, wird Kollega eine Nähe zu ultrarechten Kreisen vorgeworfen. Auch früher wurde seine Musik schon wegen teils judenfeindlicher Texte kritisiert.
2: Diebe haben im Juni in Mecklenburg-Vorpommern bei einer Firma eine teure Chemikalie gestohlen, wert ca. 2 Millionen Euro. Später haben sie sie der Firma wieder zum Kauf angeboten.
1: Die vereinbarte eine Übergabe und schaltete die Polizei ein. Letzte Woche wurden dann zwei Männer aus Rumänien bei der Übergabe gefasst.
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2: Heute Abend wird es wolkiger und schwüler. Dabei steigt die Gewittergefahr an und dazu gibt es noch 22 bis 27 Grad. In der Nacht kann dann Starkregen runterkommen.
1: Morgen lockert es erstmal etwas auf, bevor am Nachmittag neue Schauer und Gewitter durchziehen. Die können auch wieder ziemlich heftig sein. Dazu gibt es in Attendorn und Dortmund morgen 22 Grad, in Bottrop 23 und in Aalen und Düren 24 Grad. Am Wochenende weniger Schauer, immer wieder Sonne und bis 25 Grad.
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5: Euer kleiner Sonnenschein auf den Donnerstag. Lisa ist hier, was geht? Happy Almost Weekend, ihr Racker. Ihr habt euch alle durch den Donnerstag geboxt. Und diese Woche auch. Morgen gibt's Belohnung, nicht mit dem Regen, sondern mit dem Friday. Die Zeit bis dahin machen wir uns aber auch noch schön, keine Sorge. Ich bin da für euch, ich bin doch da. Mobile, gute Spirit hier. Bei mir geht's gut heute. Wie geht's euch? Chiago, wie geht's dir?
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0: Und von diesem ganzen Potpourri an Stars, die wir haben, gehen wir rüber zu einem einzelnen Star, und zwar Stefani Germanotta. Klingelt da was bei euch? Hm? Gar nichts. Wundert mich. 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

0: Jerry V. Zan ist für mich, to be honest, eins der Comedy-Highlights schlechthin. Seit, wann habe ich ihn das erste Mal gesehen? Vor, ich glaube, anderthalb Jahren. Als Bühnenfigur Jerry V. Zan spricht er eigentlich nicht nur und nicht ausschließlich, aber sehr viel über die Selbstbefriedigung des männlichen Geschlechts. Er spricht darüber, wann er das macht, wo er das macht, mit wem er das macht, wie oft er das macht, wieso er das macht, wann es lustig war, das zu machen, wann es nicht lustig war, das zu machen, wann er dabei gestört wurde, das zu tun und so weiter und so fort. Manche würden sagen, ja, Elisa, das ist ja voll albern und primitiv, aber dann finde ich halt solche Leute albern und primitiv. Sorry, not sorry. Jerry ist nämlich einfach funny as fuck. Er nimmt kein Blatt vom Mund, auch wenn er nicht über, ihr wisst schon, was redet. Das hat er zum Beispiel auch letztes Jahr bei Generation Gags gemacht.
1: Mein bester Freund ist am Studieren, ich rufe den letztens an, sag ich, pass auf, Kumpel, heute ist ein mordsgeiler Dienstag, du und ich, wir lassen uns volllaufen und machen einen drauf. Bist du dabei oder ja? Sagt der Mann, ich hätte so Bock, aber ich kann nicht, wegen Bachelor. Ich sag, du die Scheiße, kannst du auch morgen noch gucken. Komm, wir gehen schnell in die überfallene Tankstelle, Alter. Sagt der Mann, ich würde so gern, aber ich bin zum Lernen verabredet. Mit meinen Kommodovaronen, Alter. Ich sag, wie, Kommodovaronen, die Scheißviecher gibt's doch gar nicht in Deutschland. Was willst du von meinen Eiern? Komm mal raus jetzt. Nee, mit den Leuten, mit denen ich studiere. Sag, ja, sag doch, du triffst dich mit den Trotteln aus der Uni. Was ist los, Junge? Ich gesagt, gib mir mal eben deine Mom. Hat er aufgelegt, ja? Auch Semester, check ich nicht. Semester, was soll das sein, Junge, wenn ich Semester höre? Krieg ich Bock auf Raclette? Und Koks, Alter.

Fat Joe und French Montana, All the Way Up. Nothing can stop me, I'm all the way up. Welchen Sender hört ihr hier gerade nochmal? 1Live. Ah ja, stimmt. Mit Lisa am Donnerstagnachmittag. Jeder Vierte geht gerne campen, hat gerade eine ADAC-Umfrage gedroppt. Vor allem nach Bayern fahren sie gerne. Kann ich auch sagen, warum. Weil die durch einen gewissen Markus Söder kennt man da halt auch wirklich schon alle Foodspots.

Oliver mit V in 1 Live Digi am Donnerstag. Free Your Mind von Prosper und Clony. Hören wir als nächstes. Free Your Mind heißt der Song. Und wenn ihr den gleich hört, werdet ihr merken, Free Your Mind ist nicht der Titel, sondern wir verstehen das jetzt einfach mal wortwörtlich und empfinden das als eine Art Ansage. Und deshalb möchte ich natürlich auch darauf hören. Auf Ansagen hören wir hier. Deshalb verstehen wir Free Your Mind jetzt als eine kleine Achtsamkeits-Reminder. Ich habe recherchiert. Wie befreit man seinen Kopf? Es sind die Klassiker, ihr wisst das selber. Erstens Gedanken aufschreiben. Also alle Sorgen, Aufgaben, Ideen ganz ungefiltert einmal raushauen. Zweitens bewusst atmen. 4 Sekunden in den Bauch. 4 Sekunden halten. 6 Sekunden aus. Nummer 3, körperliche Bewegung. Klar. 10 Minuten einmal rausgehen, Kniebeugen, bla bla bla, wisst ihr Bescheid. Was ich auch gelernt habe, was ich lustig finde, ist der Gedankenstopp. Rufe dir innerlich oder laut Stopp zu, wenn das Grübeln beginnt, und lenke den Fokus auf die Gegenwart. Wenn wir heute alle gemeinsam zwischendurch einfach mal, wo auch immer wir gerade sind, Stopp schreien, einfach wenn wir merken, es wird gerade zu viel, fände ich super toll. Ich glaube allerdings, der Titel heißt Free Your Mind, weil die Musik so laut ist, dass man seine eigenen Gedanken nicht mehr hören kann. Wir machen den Test mal in 3, 2, 1.

0: Yes, was meint ihr? Wie viele Gags über den Release von GTA 6 kriegen wir noch hin, bis es wirklich released wird am 19.11.? Die Antwort verschieben wir. Gag Nummer 1. Am 19. November kommt's aber endlich. GTA 6. Heute Abend gibt's auf Netflix schon mal einen exklusiven Extended Look. Also ein Video vom Spiel. Claudia aus dem Digi-Team. Brauchen wir den überhaupt noch, frage ich mich. Weil es gibt doch seit einer Woche irgendwie fast täglich schon so Leaks, wenn die denn dann echt sind.
1: Ja, das ist true natürlich. Aber mittlerweile sind schon mehr als 10 Gameplay-Szenen veröffentlicht. Ja. Und die Leaks sind auch tatsächlich echt. Okay. Das hat Rockstar Games jetzt bestätigt. In einem offiziellen Statement sprechen die von den Leaks als herzzerreißend. Also vor allen Dingen natürlich für das ganze Team, das seit 13 Jahren an GTA 6 arbeitet. Ja, aber wenn du mich jetzt fragst, brauchen wir diesen Extended Look noch? Ja klar, Mann. Also dieses Spiel wird einfach die größte Open World der Rockstar-Geschichte.
0: Okay. Sorry, du bist hyped, so wie der Rest der Rockstar-Welt. Welche Promis fiebern denn auch schön öffentlich mit?
1: Ganz viele prominente Fans gibt's. Also Formel-1-Fahrer Lewis Hamilton zum Beispiel, Schauspielerin Millie Bobby Brown, dann die ganzen US-Streamer, Adam Ross zum Beispiel, der hat behauptet, er hätte diesen sogenannten Cyberleak-Hackern, die diese ganzen Gameplay-Szenen veröffentlicht haben, angeblich $350.000 gezahlt.
0: Was?
1: Um GTA 6 vor allen anderen zocken zu können.
0: Nein.
1: Ja. Und Kaisen hat angekündigt, dass sobald GTA 6 da ist, er das wirklich 24/7 durchzocken und streamen wird, bis er bei 100% ist.
0: Ja, so wie auch alle anderen, wenn es denn dann da ist. Ein kleiner Spoiler, nicht Spoiler zu dem Spiel, gibt's aber heute Abend schon für alle GTA Extended Look um 21 Uhr auf Netflix und um 3 Uhr morgen früh auf YouTube.

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1: Um 17 Uhr, ich bin Benjamin Paris.
2: Und ich bin Sarah Bartkowski. Die Sonnenfinsternis, die ist ja gerade mal 2 Wochen her. Jetzt gibt's das nächste Himmelsereignis. Morgen, ganz früh, gibt's eine Mondfinsternis, zumindest teilweise.
1: Es ist eine partielle Mondfinsternis. Da steht die Erde morgen früh dann zwischen Sonne und Mond. Sie wirft einen Schatten auf den Mond. 93% des Mondes sind dann dunkel.
2: Wer das sehen will, sollte sich vielleicht sicherheitshalber einen Wecker stellen. Das wird nämlich zwischen 5 und 6 Uhr morgen früh sein. Im Osten ein bisschen früher als im Westen.
1: Caroline ist Astrophysikerin und sagt, dass man einen guten Standort braucht, wo man viel vom Horizont sieht, und sie hat noch einen Tipp.
3: Ferngläser und Teleskope sind da durchaus hilfreich, also gerade so ein Fernglas, das kann auch helfen, wenn der Mond dann tatsächlich so droht, in der Morgendämmerung zu versinken. Brille und dergleichen Schutzmaßnahmen braucht man nicht, dafür ist der Mond nicht hell genug.
1: Die Helligkeit der Morgendämmerung und der eh schon tiefe Stand des Mondes können den Blick aber erschweren. Außerdem soll es morgen in NRW ziemlich viele Wolken geben.
2: In Nepal und China suchen Rettungskräfte nach Überlebenden nach den heftigen Überschwemmungen gestern. Social Media ist ja voll von den krassen Videos.
1: Bis jetzt wurden mindestens 350 Tote gefunden. Es werden aber noch 1.300 Menschen vermisst. Die Retter haben Probleme durchzukommen, weil so viel verwüstet wurde.
2: Die Gamescom in Köln hat ja heute den ersten Tag für alle offen. Und es ist so voll, dass man sich an manchen Schlangen gar nicht mehr zum Zocken anstellen kann.
1: Einige konnten darum heute kein einziges Spiel testen und sind genervt. Andere freuen sich auf ihre Lieblingsspiele.
4: Ich spiele CSGO. Es ist halt einfach, ja, so ein bisschen kriegmäßig, ne? Also man schießt sich gegeneinander, es sind 5er-Teams.
5: Little Nightmares, eher so in die Horrorrichtung.
6: Shooter für den Nervenkitzel. So, das ist, macht einfach Spaß, das schnelle Spiel.
1: Die Gamescom in Köln geht noch bis Sonntag.
2: Im Naturschutzgebiet Hohesfenn in Belgien lodert das Feuer wieder auf. Seit dem großen Buschfeuer brennt es im Moorboden weiter. Laut Feuerwehr ist es normal, dass die Flammen wieder auflodern.
1: Die Feuerwehr ist jetzt wieder im Einsatz, auch ein Hubschrauber. Bei dem großen Brand mussten Leute aus Monschau aus ihren Häusern raus und Brandgeruch gab es bis ins Ruhrgebiet.
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2: Der Abend bringt mehr Wolken mit, es wird auch noch schwüler. Die Gewittergefahr wird größer, dazu noch 22 bis 27 Grad.
1: Morgen ziehen neben aufgelockerten Wolken auch ein paar trockene Phasen. Und da gibt es dann kräftige Schauer und auch Gewitter durch. In Nettersheim und Remscheid 21 Grad, in Coesfeld und Siegen 23 und in Essen 24 Grad. Am Sonntag Sonne und einige Wolken und bis 24 Grad.
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7: 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Leute, hört das gar nicht mehr auf? Immer ist im Himmel irgendwas, was verdeckt wird und dann sieht man es dann irgendwie doch. Gerade noch eine Sonnenfinsternis, wo irgendwie die Pringles-Chips-Packung irgendwie zu einer Sonnenbrille umgewurschtelt wurde. Jetzt haben wir eine partielle Mondfinsternis. Aber Freunde, das ist doch super. Hör mal, ihr müsst euch nur einen Wecker auf 5 stellen oder auf 6. Dann braucht ihr viel Horizont, ihr braucht ein Fernglas, ihr braucht ein Teleskop. Und wenn dann noch freier Blick ist, dann habt ihr eine super Mondfinsternis. Ja, wen? Was im Leben nicht?

Ein bisschen Tit for Tat. Bisschen Tit for Tat McRae. Weiter geht's mit Reezy und seinem Song Comeback. Ein chilliger Song. Freue ich mich richtig drauf. Und Reezy ist ja auch einfach ein chilliger Dude, muss man sagen. Der hat so eine chillige Aura. Ich habe jetzt ein Insta-Posting von dem gesehen aus dem Studio. Das ist ein ganz, ganz kleiner Raum, so ein dunkler kleiner Raum mit nur zwei ganz schmalen Lampen an der Decke, die so ein sexy Licht machen. Und er sitzt da im weißen T-Shirt und so einer grauen Cap, ganz entspannt, aber konzentriert vorm Laptop und hat neben sich seine zwei Studio-Essentials, möchte ich sagen. Einmal natürlich ein Mikrofonständer, ist ja klar, geht anders nicht. Und dann noch einen Aperol. Also es ist ein schöner Aperol. So mit Orangenscheibe und Eiswürfeln. Da siehst du echt, der wurde da frisch fürs Studio gezaubert. Da sieht man im Hintergrund noch so seinen besten Freund, der da so mit dem chillt. Es ist ein geiler Vibe. Es ist ein geiler Vibe, um Musik zu machen. Und den kann man dann auch hören, wenn man es richtig macht. Aber macht er ja zum Glück. Hört jetzt mal rein hier. Reezy mit Comeback.

0: The Kid Laroi. Mit diesem Song in Herz Live, Diggi. Leute, ihr hättet mal meinen Schweißrücken sehen müssen eben. Sorry für die nasty Infos. Als ich mit dem Fahrrad 10 Minuten zur Arbeit düsen musste. Harry Styles, der ist aus einem ganz anderen Rockstar-Holz geschnitzt. Der läuft, also der joggt 1,5 Stunden zur Arbeit, zum Soundcheck. Von Brooklyn bis zum Madison Square Garden in New York. Das sind 11 Kilometer. Und dann, wie gesagt, noch Soundcheck. So, und das macht für mich keinen Sinn. Claudio aus dem Digi-Team. Why though?
1: Er war mit Personal Trainer unterwegs, also ja, um fit zu sein für die Tour, nehme ich an. Der Tourauftakt war dann gestern Abend und der war sehr emotional.
0: Ja, okay, da spielt er jetzt 30 Shows, habe ich ihm vergessen zu sagen. Und gestern halt, wie gesagt, erstes. Aber warum war das emotional? Weil Füße tun weh nach 11 Kilometern?
1: Das bestimmt auch. Nee, Harry Styles hat eine Geschichte erzählt. Er ist von einem Mitarbeiter vom Madison Square Garden angesprochen worden, wohl gestern. Dieser Mitarbeiter hat da auch damals schon gearbeitet, als Harry Styles dort zum ersten Mal performt hat. Da war er 18. Und er hat ihn an einen Moment erinnert. Damals ist Harry Styles aus dem Auto gestiegen, er hat sich auf den Boden gekniet vor dem Madison Square Garden und hat den Boden geküsst.
2: I kissed the floor and said, I made it to Madison Square
1: Garden. Oh, er ist ausgestiegen, hat den Boden geküsst und hat gesagt, I made it to Madison Square Garden. So was Besonderes, cute. Ganz besonderer Moment in seiner Karriere. Würde er heute übrigens nicht mehr machen wegen der Keime und so.
0: Ja, fängst du dir mit Sicherheit auch einiges ein.

0: Ich sag ehrlich, das hier könnte ich zusammen mit einer Freundin sein.
1: Ich suche einfach einen Typen, der nett ist auf die wahre Liebe in der unromantischsten Nacht des Jahres.
0: So, es ist aber aus dem Kinofilm One Night Only. Der Plot ist, Sex vor der Ehe ist verboten, mit Ausnahme einer einzigen Nacht. Dystopischer Film. Spaß. Digi-Kollege Marcel Emmel, du hast den Film gesehen. Halten sich ja noch alle an diese Regel?
2: Naja, es müssen sich alle halt erstmal an diese Regel halten, weil das wird von der Regierung überwacht. Es gibt harte Strafen, wenn es da in der Kiste rappelt. Ui. Einige kennen vielleicht diese Horrorreihe The Purge. Da darf man ja einmal im Jahr straffrei morden. Und dieser Film ist quasi sowas wie die Sex-Purge. Unter anderem mit Callum Turner, dem frischen Ehemann von Dua Lipa.
0: Ah, das heißt, er legt dann da nachts so richtig los, oder wie?
2: Ja, also Callum Turner nicht so wirklich, der ist so ein bisschen hin und her gerissen. Interesse ist irgendwie schon da, das Date eher nicht.
3: Ich bin auch.
4: Ellie.
3: Wie wär's mit uns?
4: Deine Ohren sehen aus wie Autotüren.
0: Oh mein Gott.
3: Deine Nase ist zu klein für dein Gesicht.
2: So, da kommt das alte Sprichwort zu gelten. Erstens kommt wer anders und zweitens als man denkt.
0: Ja, und was ist das jetzt? Ist das jetzt ein Softporno oder was? Geht's da rund?
2: Also es ist eine Rom-Com, FSK 12.
0: Oh.
2: So, da wird dir schon mal jetzt nicht dieser Pornhub-Katalog vorgetanzt.
0: Ja.
2: Es ist so USA-typisch prüde, alles irgendwie nur angedeutet, im Halbschatten und in der Unterbuchse.
0: Oh, langweilig.
2: Das macht aber nichts, weil die Story funktioniert. Die hat wirklich nette Spielereien mit drin. In Sachen Logik ist das natürlich wirklich oft der Kino-Coitus Interruptus.
0: Mhm.
2: Aber es ist schon launig, es hat schöne andere Ideen für eine Rom-Com. Und hey, komm, so eine Rom-Com in diesem Sommer, dann auch noch mit Callum Turner, warum denn nicht?
0: Sagt Kinomann Marcel Emmels. One Night Only jetzt im Kino.

0: Viertel vor sechs haben wir es am Donnerstag in 1Live Digi. Und letztes Jahr hat er uns als Gastgeschenk einen pinken Tanga mitgebracht. Was bringt Comedian Björn von Morgenstern uns denn dieses Jahr mit?
1: Dieses Jahr bringe ich die richtige Unterwäsche mit, die ich normalerweise anziehe.
0: Okay.
1: Und überlege aber, ob ich sie vorher wasche.
0: So, was hat er mir gestern erzählt, als er hier in Digi im Interview war? Er ist nämlich dieses Jahr wieder bei der Generation Gag dabei. Aber nicht nur für Stand-Up, sondern weil er hostet. Er moderiert durch alle Tage. 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Hier findet ihr auf jeden Fall jetzt erstmal ein bisschen Content von Björn von Morgenstern.
1: Kennt ihr in Supermarktkassen diese Warentrenner, die überall stehen? Benutze ich nicht. Mein oberstes Ziel im Leben ist es, niemals so einen Warentrenner anzufassen. Wofür? Finde ich eklig. Ich stelle mich einfach an die Kasse, mache meinen Einkauf so aufs Band und dann warte ich so ein bisschen, wie langsam um mich rum Chaos entsteht. So, die Person hinter mir wird langsam nervös, weil die so, also der nimmt ja gleich meinen Einkauf mit nach Hause, das ist ja mein Einkauf, warum wird das nicht abgetrennt? Ich will das haben, wenn der das kriegt. Ich habe das ja extra für mich mitgenommen. Dann merkt man, der ist so langsam, wird der nervös. Aber ich guck straight geradeaus weiter. Und die Person vor mir, die ist richtig nervös. Weil die so, ich will die Scheiße nicht mehr nach Hause nehmen, das ist seine. Das gehört mir gar nicht, was ist denn hier los? Und die fangen dann an zu gestikulieren, wie so beim Fußball. Irgendein Foul, der Schiri hat es nicht gesehen und dann sind die so. Dann versuchen auch nonverbal mit mir Blickkontakt aufzubauen, sind dann so. Und ich guck nur nach vorne und denk mir noch, mach's selber, Alter. Sehe aus wie einer, der einen Warentrenner ausstellt. Ich habe zu tun, ich denke nach. Ich genieße auch ein bisschen. Und letztens war so eine richtig süße Omi, die war vor mir, hat eingekauft und dann hat die so einen Warentrenner genommen, einen vor meinen Einkauf gestellt, einen hinter meinen Einkauf gestellt und ich dachte mir nur, geht doch, Alter.
2: Wow, hey, danke schön.

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1: Um 18 Uhr mit Benjamin Paris
2: und Sarah Batkowski. Zuerst geht's um Fußball und FIFA-Boss Infantino. Der hatte ja zuletzt richtig viel und heftig Kritik bekommen für seine WM-Pläne. Er wollte Anteile der Weltmeisterschaft an private Investoren verkaufen. Das scheiterte und jetzt könnten auch Konsequenzen drohen.
1: Die UEFA, also der Europäische Fußballverband, will gegen Infantino vorgehen und bereitet gerade eine Klage vor. Darin geht es um zahlreiche Vorwürfe gegen Infantino, nicht nur um den Verkauf von den WM-Anteilen.
2: Der FIFA-Boss ist ja schon lange umstritten wegen explodierender Ticketpreise, weil er die WM zuletzt auf 48 Teams aufgebläht hatte und auch, weil er für umstrittene WM-Gastgeberländer gesorgt hatte, wie Katar und Russland.
1: Im Falle einer Verurteilung könnte Infantino laut UEFA sogar eine Haftstrafe bekommen. Eigentlich plant Infantino damit, im nächsten Jahr wieder zum FIFA-Chef gewählt zu werden. Gerade gibt es aber noch keine klare Mehrheit für oder gegen ihn.
2: Zu hohe Mieten sind ja ein Dauerthema. Die Linke will einen deutschlandweiten Mietendeckel, um was dagegen zu machen. Ein Gutachten kommt jetzt zu dem Ergebnis, dass das auch rechtlich möglich wäre.
1: Die Idee ist, es soll eine neue Durchschnittsmiete errechnet werden. Liegen bestehende Mieten darüber, sollen sie entweder darauf gesenkt oder nicht weiter erhöht werden. Dass die Linken dafür eine Mehrheit bekommen, ist aber sehr unwahrscheinlich.
2: Die Sonnenfinsternis ist noch nicht so lange her. Jetzt kommt die Mondfinsternis, zumindest teilweise. Morgen früh steht die Erde genau zwischen Sonne und Mond und wirft einen Schatten auf den Mond.
1: Zwischen 5 und 6 Uhr könnten wir das sehen. Eine Schutzbrille braucht man für die Mondfinsternis nicht. Allerdings gibt es in NRW morgen früh wohl viele Wolken.
2: Eine weltberühmte Künstlerin ist gestorben, die ihr vielleicht noch wegen ihrer extrem erfolgreichen Ausstellung in Köln kennt. Es geht um die Japanerin Yayoi Kusama.
1: Ihr Markenzeichen waren Punkte, die sie auf alles Mögliche gemalt hat. Bei der Ausstellung in Köln zum Beispiel auf Tentakel. Videos davon gingen auch viral. Kusama ist 97 Jahre alt geworden.
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2: Heute Abend wird es wolkiger und schwüler. Dabei steigt die Gewittergefahr an und dazu gibt es noch 22 bis 27 Grad. In der Nacht kann dann Starkregen runterkommen.
1: Morgen lockert es erstmal etwas auf, bevor am Nachmittag neue Schauer und Gewitter durchziehen, die wieder heftig sein können. Dazu gibt es in Plettenberg morgen 21 Grad, in Gummersbach 23 und in Moers, Hennef und Hilden 24 Grad. Am Wochenende dann weniger Schauer und wieder mehr Sonne.
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3: Zusammen mit euch. Und zusammen mit mir, Lisa ist hier, hello, happy Donnerstag, Abend euch. Sag mal Leute, was ist das eigentlich für eine brüllende Hitze da draußen? Was soll das denn für den einen Tag jetzt? Hauen uns die Götter hier nochmal die 30 Grad um die Ohren. Das ist völliger Quatsch. Das ist ja scheiße heiß. Und morgen dann wieder Temperaturen, tote Hose. Ihr habt selber gehört gerade, bisschen Regen, bisschen viel Regen, es geht richtig ab. Ja gut, aber vielleicht habt ihr ja morgen dann den Mond gesehen, wegen dieser Mondfinster. Ach nee, wahrscheinlich auch nicht. Ja, dann einfach einen schönen Donnerstag euch.

0: Und von dem einen Banger geht's rüber zum anderen Banger. Ey, ey, ey, ey. Der Banger ist von The Witcher. The Witcher 3, um genau zu sein. Eins der größten Rollenspiele ever. Und nächstes Jahr gibt's die Erweiterung, mit der selbst die ganzen The Witcher-Fans nicht mehr gerechnet haben. Heute ist ja erster Gamescom-Tag und da könnt ihr auch The Witcher 3 anschauen. Digi-Kollegin Joanna ist da und hat schon ausprobiert. Joanna, was kriegt man denn da zu sehen?
1: Eine gute halbe Stunde Gameplay tatsächlich und in der ist echt viel los. Hörerin Ann-Kathrin, die war danach super begeistert.
2: Man hat sehr viel coole neue Sachen gesehen und die Umgebung ist wunderschön, weil es ist halt so dieses typische Witcher, diese polnische Landschaft und alles und dann ist es aber auch sehr gloomy und dark in so ein paar Parts und das ist sehr, sehr cool.
1: Ja, was die Story angeht, will ich gar nicht groß spoilern, nur so viel. Eigentlich ist Geralt der Hexer, der seit über 10 Jahren in Hexerrente, aber sein Badenkumpel Rittersporn kennen wir gut aus den Spielen und auch aus der Serie. Der ist auf mysteriöse Weise verschwunden, also entstaubt Geralt sein Schwert und macht sich auf die Suche.
0: Okay, du hast ja jetzt gerade gesagt, das letzte Mal haben wir den vor 10 Jahren gesehen. Wieso ist denn da überhaupt jetzt nochmal was rausgekommen für dieses alte Spiel? Weil die sind doch eigentlich schon an Teil 4, oder?
1: Ich glaube genau deswegen tatsächlich. Also ich bin mir ziemlich sicher, dass die Erweiterung jetzt so eine Art Brücke schlagen soll zu Teil 4. Weil ab dem Teil spielen wir nicht mehr Geralt, sondern seine Ziehtochter Ciri. Mm. Es gibt also im nächsten Jahr nach über 20 Jahren den wohl letzten Auftritt von Geralt. Und da bin ich ehrlich, da stelle ich schon mal die Taschentücher
0: vor. Okay, also Tränenfest müsste sein für die Erweiterung von Witcher 3. Kommt nächstes Jahr.

Namen ist Elf Diggi. Und weiter geht's gleich mit Luciano und Jazik, Gimme Love. Und dieser Song hat mich daran erinnert, dass mein Auto vollgepackt ist mit Scheiße. Es geht um diese Line hier. Hop in my Rari, Baby, Front und Backseat sind beide frei. Hop in my Rari, Baby, Front und Backseat sind beide frei. I wish. Ich kann zu niemandem sagen, hop in my Rari, Baby, Front und Backseat sind beide frei. A, habe ich kein Rari, B, habe ich kein Baby, aber vor allem C, habe ich weder den Frontseat noch den Backseat frei. Auf meiner Rückbank von meinem roten VW Polo liegt gerade ein Drei-Personen-Feld, ein Standspiegel, ein Wischmopp, ein Eimer und eine selbstgebaute Garderobe. Und ich wünschte es, ich würde lügen, aber es ist so wahr. In meinem Kofferraum liegt ein fucking Verstärker, der 5 Jahre in meinem Kellerabteil zugeschissen wurde von Mäusen. Und auf meinem Frontseat ist Blumenerde ohne Ende, Strafzettel und benutzte Waschlappen fürs Auto. Also danke, Luciano und Jazik, für den Reminder.

0: bisschen Vibe hier, ein bisschen Summer-Vibe verbreiten, ein bisschen tanzen. Denn Fakt ist, wenn man einen TikTok-Tanz nur lange genug durchzieht, kann man damit ganze Konzerte ausverkaufen. Diese Theorie ist jetzt quasi belegt. Claudia aus dem Digi-Team, dank wem?
1: Ja, Sarah Larsson hat das gemacht. Die ist ja aktuell auf Midnight Sun Tour und die angekündigte Show in Bangkok war irgendwie nicht ausverkauft.
0: Gut,
1: kann an den Preisen gelegen haben, sagt Sarah Larsson selber.
2: The prices doesn't help, but it's also the demand. Like, I'm just not that popular in Thailand.
1: Ja, oder einfach daran, dass sie in Thailand vielleicht einfach nicht so angesagt ist.
0: Ja gut, ist aber schon mal sympathisch, dass sie das einsieht, weil geht ja auch anders. Ne? Ich habe jetzt hier irgendwie gesehen, mal Cardi B hat ihre Fans letztens voll angemotzt, weil irgendeine Show nicht ausverkauft war.
1: Ey, die war richtig pissed, ja. Aber Sarah Larsson hat sich dann einfach gedacht, ach komm, ich mache jetzt eine Challenge. Sie tanzt einfach jeden Tag die Midnight Sun Choreo auf TikTok, bis diese Show in Bangkok ausverkauft ist.
0: Ja, ich könnte, glaube ich, auch ein bisschen mittanzen schon.
1: Ja, und was soll ich sagen, es hat geklappt. 12 Tage hat es gedauert tatsächlich. Und vielleicht kommt ja sogar Kollegin Doja Cat jetzt vorbei. Die kriegt nämlich dank dieser TikTok-Challenge Midnight Sun auch einfach nicht mehr aus dem Kopf. Wobei ich sagen muss, bei ihr klingt es ein bisschen anders.
3: Never ending midnight show.
0: Die ist so geil. Da sind auch gleich wieder 1000 Plätze frei geworden, ey.

0: Und wenn wir heute Donnerstagabend haben, heißt das, morgen ist Freitag. Morgens Wochenende. Das heißt, ab morgen wird aus dem 26 Jahre alten Danny wieder Kaya. Kaya ist seine Drag-Personality, Kaya Kolumna, um genau zu sein. Finde ich super funny. Seit 7 Jahren macht Danny aus Düsseldorf das jetzt schon. Also seit 7 Jahren macht er Drag. Er ist als Kaya in Bars unterwegs, auf Demos oder Festivals und entertaint da einfach aus Herz Leute. Man kann echt sagen, es ist einfach seine große Leidenschaft.
1: Ja, bin ich wirklich mit dem Kopf runter durch die Schulflure gerannt, habe mich nicht getraut, irgendwas zu machen. Und wenn ich halt in Drag bin, dann ist das so eine ganz andere Personality. Mich hat halt daran so fasziniert, dass man halt so eine komplett neue Rolle erschafft. Sprich, was nehme ich mir von dem Geschlecht, was von dem Geschlecht, weil das spielt ja auch immer viel mit rein. Also ich habe mittlerweile eine Kleiderstange für Kaya und eine für Danny. Und es stehen halt gefühlt überall Perücken rum. Vieles davon ist halt knitschebunt, überall ist ein bisschen Strass draufgeklebt. Und in der Ecke liegen dann ein paar Silikonbrüste. Also das ist ein buntes Durcheinander, aber ich denke mir immer auffallen, das ist so das Motto. Ich finde das halt einfach schön, den Leuten sowas zu zeigen, was sie vielleicht nicht alltäglich sehen. Aber genauso steckt ja dahinter, dass wir einfach Menschen sind, wie alle anderen auch. Und das ist schon besonders, wenn man dann so sein Grüppchen hat, mit denen man die gleiche Leidenschaft teilt.

0: 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Um 19 Uhr, ich bin Benjamin Paris. Viele kennen das vielleicht, es pocht, sticht oder hämmert im Kopf und zum Teil geht dann gar nichts mehr. Millionen von Menschen in Deutschland leiden unter Kopfschmerzen und Migräne. Jetzt gibt es neue Zahlen aus NRW dazu. Mehr von Sarah Bartkowski.
1: Die Krankenhäuser hier sagen, dass 2024 deutlich mehr Menschen wegen starker Kopfschmerzen oder Migräneattacken behandelt wurden. Über 16.000 Leute. Das ist ein Plus von mehr als 8% im Vergleich zum Jahr davor. Zwei Drittel der Leute, die deswegen im Krankenhaus waren, waren Frauen. Der Chef der AOK Nordwest macht noch mal deutlich, dass es wichtig ist, Kopfschmerzen, die immer wieder kommen, ernst zu nehmen. Wer betroffen ist, sollte sich eine ärztliche Diagnose einholen und es nicht als normal hinnehmen. Er sagt aber auch, dass viele sich bei Migräne oder Spannungskopfschmerzen gerne selbst behandeln. Viele Schmerzmittel seien aber nicht gut für die Nieren und Leber und können auch abhängig machen.
0: Dann schauen wir nach Südasien. In einer Himalaya-Region in Nepal laufen nach der Sturzflut die Rettungsarbeiten. Die kommen nur schwer voran, weil viele Straßen zerstört wurden. Dieser Mann sagt, wie er die Sturzflut erlebt hat.
2: Die Überschwemmung kam plötzlich und explodierte wie eine Bombe. Der Fluss sah aus der Ferne klein aus, aber er fing plötzlich an, überzulaufen und fegte durch diesen Ort.
0: Die Behörden sprechen mittlerweile von über 350 Todesopfern und Hunderten Vermissten. Bei der Kartoffelernte in Niedersachsen ist eine Weltkriegsbombe aus Versehen quasi mitgeerntet worden. Sie ist unentdeckt in die Erntemaschine geraten und auch in der Sortier- und Waschanlage nicht aufgefallen. Erst auf dem Förderband hat jemand die Splitterbombe bemerkt. Der Kampfmittelräumdienst hat sie dann gesprengt. Und dann gab es noch dreiste Diebe in Mecklenburg-Vorpommern. Die hatten im Juni bei einer Firma eine teure Chemikalie gestohlen, wert ca. 2 Millionen Euro. Später haben sie sie der Firma dann wieder zum Verkauf angeboten. Die vereinbarte eine Übergabe und schaltete die Polizei ein. Letzte Woche wurden dann zwei Männer aus Rumänien bei der Übergabe gefasst.
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0: Der Abend ist ziemlich schwül und es gibt immer noch viele Wolken. Dazu steigt die Gewittergefahr und es gibt teilweise noch bis zu 27 Grad. Morgen Sonne und Wolken, aber auch kräftige Schauer und Gewitter. Dazu gibt es in Schwerte und Waldbröl 22, in Bielefeld und Bedburg 24 und in Lippstadt 25 Grad. Am Samstag gibt es dann Sonne und Wolken und nur noch wenige Schauer.
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4: Bei der Kartoffelernte wurde eine Weltkriegsbombe gefunden. Weißt du, da liegst du da, Jahrzehnte in der Erde, dann wirst du auf einmal geerntet und denkst dir so, sag mal, was ist denn jetzt hier los? Ja, wo kommt das ganze Licht auf einmal her? Und dann wirst du auch noch gewaschen, dann wirst du auch noch einsortiert und wirklich, that's the time of your life. Naja, kannst du mir auch machen, ey. Wenn sich hier irgendjemand findet, der mich einmal wäscht und sortiert, wäre richtig geil. Ich habe nämlich richtig Hunger.
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0: Runde. Oder let's go zu dem nächsten Spiel, über das wir sprechen. Es ist ein Vibe. Bis zum Ende. Ziehen wir durch. Ey. Ah, da sind wir doch. Meine Oma, 88. Jetzt nicht denken, hat die Lisa da völlig den Verstand verloren, was labert die? Meine Oma 88 ist ein Spiel. Ein Spiel der etwas besonderen Art und Weise. Es geht darum, gegen die eigene Oma zu spielen. Die Zahl 88, wissen vielleicht manche von euch, ist ein Nazi-Code. Digi-Kollege Tobi, wie passt das alles zusammen? Was passiert da im Spiel?
1: Wir spielen ein junges Mädchen, das seine Oma im Krankenhaus besucht.
0: Ja.
1: Und wir versuchen halt etwas über ihre Vergangenheit zu erfahren.
0: Okay. In der ja also offenbar dann auch irgendwie Nazis eine Rolle spielen?
1: Genau, richtig. Und manche kennen das ja vielleicht auch aus Gesprächen mit Älteren. Wenn es um das Thema geht, dann wird es oft schwierig.
0: Ja.
1: Und genau das simuliert das Spiel. Mit Gegenständen aus der Vergangenheit, alte Fotos zum Beispiel, tauchen wir dann in Omas Erinnerungen ein und müssen da Rätsel lösen.
0: Checke, es ist quasi so ein Simulationsspiel fürs nächste Weihnachtsessen. Aber was heißt das dann? Das heißt wirklich, wir spielen gegen die Oma?
1: Genau, gegen die Oma spielen. Das heißt, okay, je nachdem, was du in den Erinnerungen findest und wie du dann damit umgehst, kann es passieren, dass Oma abblockt. Zum Beispiel, wir sind in dieser Erinnerung in Omas alter Wohnung und da hängt ein Foto ihres Vaters an der Wand. Beim ersten Klicken sagt Oma, und wenn du dann nochmal nachfragst, dann blockt sie ab. Und wenn sie dann abblockt, verlierst du ein Herz und wenn alle drei weg sind,
0: crazy,
1: dann ist der Tag vorbei und du musst dann am nächsten Tag alles wieder neu versuchen.
0: Oh shit, man muss sich das ja dann auch richtig merken, ne? Krass, wie hat dir das Spiel gefallen, so insgesamt?
1: Ich muss sagen, das Spiel hat mit mir auf jeden Fall was gemacht mit dieser einstündigen Demo, weil es behandelt halt eben diese Nazi-Vergangenheit, aber ohne erhobenen Zeigefinger und konfrontiert einen auch so ein bisschen mit, ja, wie gehe ich mit meiner eigenen Familie, mit meinen eigenen alten Verwandten damit um.
0: Ja.
1: Ende des Jahres kommt's raus und ich bin echt gespannt aufs Ergebnis.
0: Ja, ich auch. Das sagt Tobi zum Spiel Meine Oma 88.

0: rappen hier in Digi. Aitsch! Nein, ich habe mir jetzt nicht gerade den Zeh gestoßen. Aitsch heißt der Artist, den wir als nächstes hören in Digi. Er erinnert mich ehrlich gesagt optisch ein bisschen an den jungen Eminem. Britischer Rapper, 26, ist so ein cooler, lässiger White Boy. Ob er auch persönlich so cool und lässig ist, kann ich nicht beurteilen, aber mein Kollege Rufen kann das. Hi.
1: Hi, ich weiß nicht, ob ich es noch will nach dem Gag, ehrlich gesagt.
0: Ja, tat ein bisschen weh. Du hast Aitsch gestern getroffen, hast du mir durch Zufall erzählt, weil er hier war wegen...
1: Der hat den Fragenhagel bei uns gemacht und ist in 1Live Plan B zu hören.
0: Und du, was ist die Connection mit dir?
1: Aitsch kommt aus Manchester und meine Familie aus Oldham. Das ist so ein bisschen Köln-Düsseldorf-Distanz, würde ich sagen. Da sind natürlich irgendwie so drei Akzente zwischen, aber dass man aus dem Norden kommt, das merkt man dann doch ganz schnell. Und sobald er das gehört hat, als ich mit ihm Englisch gesprochen habe, hatten wir einfach einen Vibe mit. Wir hatten uns lieb.
0: Sag nochmal kurz dieser Eminem-Vergleich, den ich eben gemacht habe. Würdest du den da mitgehen?
1: Vor allem optisch, ne?
0: Ja, also, aber sagst du auch?
1: Ja, ja, der hat so ein bisschen die Vibes, aber der hat auch das Tempo drauf. Ja. Also doch, ist ein guter Vergleich.
0: Okay. Also die Musik von Aitsch lernen wir ja gleich auch noch kennen, aber persönlich halt nicht. Deshalb bist du jetzt da und du hast mir halt schon verraten, da war so ein Vibe zwischen euch. Wie war der denn?
1: Naja, man muss dazu sagen, dass Nordengländer, ne, das Wetter ist immer schlecht, Wind kommt von allen Seiten, es regnet. Also irgendwie hat man so einen gewissen Galgenhumor und alles, was man sagt, hat immer so einen Hauch von Ironie. Aber der Gegenüber versteht diese Ironie auch. Also es ist ein stinknormales Gespräch, aber für einen Außenstehenden wirkt es so, als würden wir nur Scherze machen.
0: Ja.
1: Und er hat Heimweh gekriegt. Er meinte, boah, ist das toll, deine Stimme zu hören, und ich habe Heimweh gekriegt, weil ich seine Stimme gehört habe. Also ja.
0: Oh, okay, also ein Sweet Boy, sympathisch, ironisch. Und hier jetzt auch musikalisch, aber nur sweet, würde ich sagen.
1: Ja.
0: Seinem Song Ring My Bell in 1Live Digi.
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Die Gamescom ist gestartet, Leute. Heute offiziell für Besucherinnen und Besucher. Wenn ihr das jetzt hier hört, dann ist es vielleicht wart ihr heute da. Ich hoffe, ihr hattet viel Spaß. Und das war gut unterwegs. Ihr wart gut unterwegs. Ich habe schon ein Bild gesehen vom Bundespräsidenten Frank-Walter Steinmeier, der auch da war. Irgendwie hat sich jetzt auch alle Politikerinnen und Politiker haben sich da irgendwie versammelt, weil, keine Ahnung, so versuchen da jetzt irgendwie ein paar junge Leute abzugreifen oder so. I don't know. Ich habe auf jeden Fall ein Bild von Frank-Walter Steinmeier gesehen. Und ich sag ehrlich, es hatte ein bisschen Vibes von... ich erkläre meinem Opa mal kurz, wie das Handy funktioniert. Sorry, not sorry. Ich bin wirklich, ich hab's ja nur gesagt. Alle anderen haben's gedacht.

0: Wir sprechen jetzt über und mit Ilona Hartmann. Woher kennt ihr Ilona Hartmann, Rising Star? Ich sag's euch, aus dem Internet, aus dem Buchladen, von der Bestsellerliste, aus dem Radio oder aus der Zeitung oder. Kurz gesagt, Ilona ist Autorin und Texterin und heute ist Junk rausgekommen, ihr neuer Roman. Alles, was man so an Kunst in den Händen halten kann, das ist halt irgendwie so ihr Ding. Im Interview hat sie uns erzählt, dass sie das ganze Reel schneiden und posten und so, aber gar nicht so gerne mag. Der ist ja irgendwie ein bisschen oldschool.
1: Ich mache das ja gar nicht so oft oder gar nicht so oft, wie ich müsste, ehrlich gesagt, eben weil das so wahnsinnig anstrengend ist und weil das sehr, sehr viel Zeit erfordert und technische Skills teilweise, die ich mich geweigert habe, mir anzueignen, ehrlich gesagt, weil... Ich weiß auch nicht. Ich bin eine schreibende Person. Ich habe die Hände am allerbesten auf der Tastatur und auch da kommen gute Sachen raus. Aber sobald ich eine Kamera in die Hand nehme, mal gucken.
0: Ja, aber ich kann Ilona da irgendwie auch verstehen, weil wir im Radio, wir werden ja auch fürs Sprechen bezahlt und nicht so fürs Reel machen, fühlt sie.
1: Genau, eben. Und es gibt Leute, die können super geile Reels machen und ich finde das immer gut, Leute für das zu bezahlen, was sie dann gut können. Und wenn ich irgendwann mal sehr reich und berühmt bin, weil sich mein Buch millionenfach verkauft hat, dann würde ich einen Content Creator, eine Content Creatorin einstellen, die dann für mich die Reels macht.
0: So, bevor ihr Ilona jetzt aber den Wunsch erfüllt und ganz, ganz auf ihr Buch kauft, lasst gleich nochmal gucken, worum es darum überhaupt geht. Dass ihr überhaupt wisst, worauf ihr euch da einlasst. Ihr neuer Roman ist nämlich draußen. Junk

0: Jetzt kommt ein neues Buch dazu, und zwar von Ilona Hartmann, Rising Star in der Bücherszene. Heute ist ihr neuer Roman Junk rausgekommen. Wir haben mit ihr darüber gesprochen. Und auf dem Cover ist so ein Buch, auf dem Cover ist ein riesiger, in Plastik eingepackter Teddy. Ist das vielleicht ihrer?
1: Mittlerweile ja. Ich habe hier, ehrlich gesagt, eine kleine Massentierhaltung am Laufen. Ich habe zwei sehr, sehr große Teddys und einen kleineren. Und im Buch ist der auch noch drin. Also es ist komplett verbehrt.
0: Also full circle moment. Kurz zur Story. Die Protagonistin in Junk wartet auf eine Diagnose. Und die ist so nervös, dass sie sich sagt, okay, ich räume jetzt erstmal einen Keller auf, einfach um mich abzulenken. Und da findet sie eben diesen Teddy, aber nicht nur den.
1: Da findet sie noch sehr, sehr viele andere Dinge, die man, ein bisschen verdrängt hat. Der sogenannte bekannte Sandwich Maker. Und was gibt es noch? Eine Nudelmaschine, ein Hometrainer.
0: Klar.
1: Sehr, sehr viele Klamotten. Ein paar geile Sonnenbrillen, auf die bin ich ehrlich gesagt ein bisschen neidisch.
0: Ja, und dann bleibt sie auf jeden Fall erstmal ein paar Tage im Keller und nimmt sich vor, auszumisten, weil, je nachdem, was für eine Diagnose da kommt, brauchst du den ganzen Stuff ja nicht mehr. Ich finde das Thema Ausmisten allerdings sehr relatable, weil jeder von uns hat ja irgendwie eine Ecke oder Keller oder Rumpelkammer, wo so ganz viel altes Zeug rumsteht.
1: Ja, also ich würde vermuten oder ich würde empfehlen, jede Person, die so einen Raum hat oder die sogenannte schlimme Ecke bei sich in der Wohnung, sollte dieses Buch lesen oder zumindest kaufen.
0: Sagt Autorin Ilona Hartmann zu ihrem Buch Junk ist jetzt draußen. Ja.

Gnädig um gleich 20 Uhr in 1 Live. Diggi, weiter geht's mit Alibi. Danach noch Doja Cat vor den Infos. Mein Name ist Lisa. Ich wünsche euch noch einen richtig schönen Donnerstagabend. Ich hoffe, ihr macht was Feines. Ansonsten bleibt einfach dran, weil gute Musik und gutes Entertainment kriegt ihr auch hier.

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1: Um 20 Uhr, ich bin Benjamin Paris. Als erstes schauen wir auf die schwere Sturzflut, die es gestern in Nepal und im Südwesten von China gegeben hat. Bei Social Media gibt's krasse Videos dazu. Ganze Dörfer wurden durch die Wassermassen verschüttet. Inzwischen sind etwa 400 Tote bestätigt. Hunderte Menschen werden aber noch vermisst. Mehr von Sarah Batkowski.
2: Die Rettungskräfte in der Himalaya-Region finden immer mehr Tote. Die Region ist für die Helfer auch schwer zu erreichen. Unter anderem sind Straßen, Brücken und Telefonmasten sozusagen vernichtet. Auch der meterhohe Schlamm macht den Helfern Schwierigkeiten. Ausgelöst hat die Flutwelle nach Meinung von Forschern ein Gletschersturz. Ein hunderte Meter breites Stück Eis ist über Kilometer hinweg in die Tiefe gestürzt und wurde dabei wohl zu einer Lawine aus Wasser, Staub und Geröll pulverisiert.
1: Wer schon mal mit Migräne zu tun hatte, der weiß, wie belastend diese Kopfschmerzen sein können. Neue Zahlen aus den Krankenhäusern in NRW zeigen jetzt, dass zuletzt immer mehr Leute deswegen in Behandlung waren. 2024 waren es über 16.000, etwa 8% mehr als im Jahr davor. Und zwei Drittel der behandelten Menschen waren Frauen. In Bonn soll jetzt offiziell geprüft werden, wie es zu dem Stadtbahnchaos kommen konnte. Da mussten viele Bahnen wegen Sicherheitsmängel aus dem Verkehr gezogen werden. Die Bonner Stadtwerke wollen, dass sowas in Zukunft verhindert wird.
3: Aus meiner Sicht ist das ein Vorgang, der sich in dieser Form nicht mehr wiederholen darf. Und entsprechend setzen wir alles daran, dass diese Prozesse, die dazu geführt haben, optimiert werden, neu aufgearbeitet werden.
1: Köln hatte Bahnen nach Bonn ausgeliehen, die braucht die Stadt jetzt aber wieder selber. Wann die Bonner Bahnen wieder fahren können, ist immer noch nicht klar. Der Europäische Fußballverband UEFA will offenbar FIFA-Boss Infantino verklagen. Grund ist der Streit um die WM-Pläne. Infantino wollte die Weltmeisterschaften zum Teil an Investoren verkaufen. Die UEFA wirft ihm jetzt kriminelle Machenschaften vor. Sollte Infantino verurteilt werden, würde ihm wohl eine Haftstrafe drohen.
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1: Heute Nacht sind viele Wolken unterwegs und es kann zum Teil kräftig regnen. Dabei wird es nicht kühler als 19 bis 16 Grad. Morgen ziehen weiter teilweise kräftige Schauer und Gewitter durch. Dazu wird es nur langsam angenehmer. Remscheid und Rheine morgen 23 Grad. Herne, Bad Salzuflen und Hürth kommen auf 24. Das Wochenende wird dann ruhiger mit Sonne, Wolken, aber auch mal mit etwas Regen zwischendurch.

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1: Oh, ich sehe schon Goosebumps bei Joanna, meiner Digi-Kollegin. Geht's euch auch so, wenn ihr das hier hört? Das ist die Titelmelodie von Halo. Das ist ein sehr bekanntes Game mit mehreren Teilen. Und der erste Teil ist schon 25 Jahre alt und war damals so einer der prägendsten Shooter auf der Xbox. Und jetzt gibt's davon ein Remake. Halo Campaign Evolved. Joanna, wie ist es?
2: Nostalgie ist hier der zweite Hauptcharakter. Es sieht aus wie das alte Halo, klar nur schöner. Es fühlt sich an wie das alte Halo und auch die Story, die bleibt unangetastet.
1: Okay, und da geht's nochmal worum genau in der Story? Ich hab's nie gespielt, bin ich ehrlich.
2: Also Aliens haben hier die Menschheit fast vollständig ausgelöscht. Einige Überlebende haben sich dann auf so ein Raumschiff gerettet, was allerdings kurz danach durch einen Angriff auf einem fremden Planeten abstürzt. Ja, und der Mann an Bord, für den wir alle da sind, kommt dann ins Spiel.
3: Entschuldigung für das schnelle Auftauchen, Master Chief. Es ist gerade etwas hektisch.
2: Der Master Chief, ein Supersoldat, der eingefroren auf seinen Einsatz gewartet hat. Mm. Jetzt der letzte seiner Art.
1: Okay. Ist das neue Spiel, also das Remake, was für mich? Also, ne, wenn ich noch nie im Halo-Game war und so? Oder ist das eher was für Fans? Was meinst du?
2: Also, ich glaube, vor allem bestehende Fans werden hier sehr glücklich gemacht, auch weil es drei ganz neue Kapitel gibt. Trotzdem bedeutet, alles bleibt gleich eben auch, dass zum Beispiel das Level-Design teilweise vielleicht nicht wirklich mehr so modern ist und manchmal vielleicht ein bisschen eintönig. Ich glaube aber, all in all, auch neue Fans werden hier glücklich. Man bekommt hier ein Remake, das ist super, aber eben auch einen spaßigen Shooter für Neueinsteiger.
1: Geil. Also Halo Campaign Evolved kriegt ihr jetzt für die Xbox, für den PC und zum allerersten Mal auch für die PlayStation.

Okay, weiter geht's in 1 Live TG. Mit Paschanem und Augenblick seinem aktuellen Track. Ich glaube, Paschanem hat so richtig seinen Sound gefunden mittlerweile. Entwickelt sich in eine richtig geile Richtung, die ich feiere. Das ist aus seinem fantastischen Album Lounge Musik. Super moody und melancholisch. Und es klingt auf eine komische Art und Weise mysteriös. Dieses Gitarrenlick. Zudem könntet ihr gut, glaube ich, so eine Schlange hypnotisieren oder eine Schlange zum Tanzen bringen oder so. Das ist Augenblick von Pascha jetzt in 1 Live DG.

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1: Ich kriege immer mal wieder so eine Nachricht. Ey Maram, wie schaffst du es eigentlich, so selbstbewusst zu sein? Hast du da irgendwie Tipps für uns? Kannst du uns da helfen? 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Ich habe mich nicht so viel verändert. Ich war so ein, stellt euch mich vor, aber so ein Kopf kleiner noch, so ein neongrünes Kopftuch irgendwie, ein bisschen mehr Damenbart, aber das war's. Das war so ich mit 12. Aber ich wollte Model sein und ich war so süchtig nach, wer kennt's, Germany's Next Topmodel. Ich wusste oder ich dachte, ich bewerbe mich da, die nehmen mich an, ich komme da rein, ich mache meine Shootings da und es gibt so jede Staffel ein Nacktshooting. Das mache ich aber mit Klamotten, die ändern die Regeln für mich, die machen das für mich. Ich so im Burkini und so Heidi Klum wird nicht nur die Regeln für mich komplett verändern, die wird für mich zum Islam konvertieren. Nicht mehr Heidi Klum, Heidi Klum. Ab heute. 1Live.

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1: Um 21 Uhr, ich bin Benjamin Paris. Zuerst geht es um Fußball und FIFA-Boss Infantino. Der hatte ja zuletzt viel Kritik bekommen für seine WM-Pläne. Er wollte Anteile der Weltmeisterschaft an private Investoren verkaufen, das scheiterte aber. Und jetzt könnten auch ihm Konsequenzen drohen. Mehr von Sarah Bartkowski.
2: Die UEFA, der Europäische Fußballverband, will gegen Infantino vorgehen und bereitet gerade eine Klage vor. Darin erhebt die UEFA zahlreiche Vorwürfe gegen Infantino und da soll es nicht nur um den Verkauf von WM-Anteilen gehen. Der FIFA-Boss ist schon lange umstritten, wegen explodierender Ticketpreise, weil er die WM zuletzt auf 48 Teams aufgebläht hatte und auch, weil er für umstrittene WM-Gastgeberländer gesorgt hatte, wie Katar und Russland. Im Falle einer Verurteilung könnte Infantino laut UEFA sogar eine Haftstrafe bekommen. Eigentlich plant Infantino damit, im nächsten Jahr wieder zum FIFA-Chef gewählt zu werden. Gerade gibt's aber noch keine klare Mehrheit für oder gegen ihn.
1: In Nepal und China suchen Rettungskräfte nach Überlebenden nach den heftigen Überschwemmungen gestern. Social Media ist ja voll mit krassen Videos. Bis jetzt wurden etwa 400 Tote gefunden. Es werden aber noch über 1300 Menschen vermisst. Die Retter haben Probleme durchzukommen, weil so viel verwüstet wurde. US-Präsident Trump ist schon länger mit dem Nachbarland Kanada im Streit. Jetzt hat er entschieden, dass der See Lake Ontario an der Grenze zu Kanada umbenannt wird. Er heißt ab sofort Lake America. Begründung: Der größte Teil des Sees liegt in den USA. Trump hatte auch schon den Golf von Mexiko umbenannt, weil der auch zum größten Teil in den USA liegt. Und in der Fußball-Champions League ist die Ligaphase ausgelost worden. Aus der Bundesliga sind München, Dortmund, Leipzig und Stuttgart dabei. Jeder hat 8 Gegner, gegen die einmal gespielt wird. Bayern München und Borussia Dortmund treffen unter anderem auf Arsenal London, spielen aber nicht gegeneinander. Im ersten Heimspiel hat der BVB Inter Mailand zu Gast.
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1: Heute Nacht können Gewitter und kräftige Schauer aufziehen, zum Teil mit Starkregen, Hagel und schweren Sturmböen. Dazu wird es aber nicht besonders kalt. 19 bis 16 Grad sind die Tiefstwerte. Morgen gibt es neben trockenen Phasen auch immer wieder Schauer und Gewitter mit Starkregen und Sturmböen. Dazu in Gronau 23 Grad, in Duisburg, Bielefeld und Troisdorf 24 und Minden kommt auf 25 Grad. Am Wochenende wird das Wetter dann ruhiger mit Sonne und Wolken, aber auch etwas Regen zwischendurch.
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heftig sie zerlegt. In ihren Songs, zum Beispiel in Crash Out, gerade kurz gehört hier, aber das Album insgesamt ist einfach so vielfältig. Weil ja, ein paar Songs, die knallen, sind drauf, aber andere sind auch einfach nur krass emotional und so sauschön und melodisch und nice Kollabos hat sie auch noch mit drauf. Track 17 zum Beispiel, Juju mit Raf Camora. Komm näher heißt der Song jetzt für euch hier.

0: Wenn auch ihr immer wieder einen amerikanischen Schauspieler mit Schnörres in euren Insta-Feed reingespült bekommt, dann ist es wahrscheinlich er hier.
1: Psst, psst, psst. Schön, dass Sie hier sind. Schön, dass Sie hier sind. Mit diesem Song heißen wir Sie willkommen.
0: So heißt's. Das sag ich, Lisa Euchin, 111 Digi. Ted Lasso ist das. Der College-Football-Coach, der keinen Plan von seinem Job hat. Brünja aus dem Digi-Team. Du hast Staffel Nummer 4 von Ted Lasso gesehen. Ist er jetzt draußen? Eigentlich sollte ja nach Staffel 3 schon fertig sein, ne? Wie haben sie denn jetzt die Kurve bekommen?
2: Also in Staffel 3 ist Ted ja zurück in die USA gegangen, um wieder bei seiner Familie zu sein.
0: Genau.
2: Nachdem er ja jahrelang die Fußballmannschaft von Richmond in England trainiert hat, hat er sich ganz tränenreich verabschiedet.
1: Ich bin unfassbar stolz, ein Teil von diesem Team zu sein. Ich liebe euch, Jungs.
2: Ja, aber jetzt fliegen Rebecca, Keely und Higgins nach Kansas, um Ted wieder zurückzuholen.
0: Na gut, und ich denke mal, oh Wunder, das klappt, weil sonst wäre ja die neue Staffel schnell vorbei.
2: Ja, das klappt. Ted ist zurück in Richmond, aber dieses Mal mit so einer kleinen Änderung.
3: Willkommen zurück, Coach.
4: Danke, Sir. Blöd, dass du nur Mädels trainierst.
2: Ja, er soll die Frauenmannschaft von Richmond trainieren.
0: Okay, aber ist der Vibe immer noch gut? Also passt das auch in Staffel 4 alles so für dich?
2: Ja, also Ted Lasso Staffel 4 ist genauso witzig, emotional und wholesome wie die anderen. Und es passieren wieder Dinge, die erstmal ganz random erscheinen und dann aber plötzlich voll die wichtige Bedeutung haben. Also ich habe schon so ein paar der alten Figuren vermisst, die jetzt nicht mehr dabei sind. Aber mit den neuen bin ich auch sehr schnell warm geworden und dann war auch alles wieder da.
0: Ach, sehr gut. Ob auch ihr warm werdet mit Staffel 4 von Ted Lasso, könnt ihr abchecken auf Apple TV.

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1: Hassan ist scheißegal, wie alt seine Freundinnen sind, okay? Gerade hat der was mit einer, die ist 65 Jahre alt. 65 Jahre alt! 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Sagt er, natürlich. 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Ich war mit Bon Jovi auf Tour. 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
1: Um 22 Uhr, ich bin Benjamin Paris. Als erstes schauen wir auf die schwere Sturzflut, die es gestern in Nepal und im Südwesten von China gegeben hat. Bei Social Media gibt es ja krasse Videos dazu. Ganze Dörfer wurden durch die Wassermassen verschüttet. Inzwischen sind etwa 400 Tote bestätigt, hunderte Menschen werden aber noch vermisst. Mehr von Sarah Batkowski.
2: Die Rettungskräfte in der Himalaya-Region finden immer mehr Tote. Die Region ist für die Helfer auch schwer zu erreichen. Unter anderem sind Straßen, Brücken und Telefonmasten sozusagen vernichtet. Auch der meterhohe Schlamm macht den Helfern Schwierigkeiten. Ausgelöst hat die Flutwelle nach Meinung von Forschern ein Gletschersturz. Ein hunderte Meter breites Stück Eis ist über Kilometer hinweg in die Tiefe gestürzt und wurde dabei wohl zu einer Lawine aus Wasser, Staub und Geröll pulverisiert.
1: Bei der Gamescom in Köln gab es am ersten Tag heute großen Andrang. Viele waren genervt, weil sie die neuesten Spiele wegen Überfüllung nicht zocken konnten. Reporterin Friederike Müllender war heute Nachmittag auf der Messe.
3: Die ersten Schlangen, also diese Warteschlangen vor den Spielen, die sind mittlerweile auch schon geschlossen. Das heißt, da stehen Schilder, bitte hier nicht mehr anstehen. Und da stehen die Menschen ja dann schon 2 oder 3 Stunden lang an. Viele haben sich sogar so kleine Sitzhocker mitgebracht.
1: Bis Sonntag werden insgesamt 350.000 Gaming-Fans in Köln erwartet. In Frankreich gibt es weiter Probleme mit Atomkraftwerken, diesmal wieder durch Quallen. Die verstopfen das Filtersystem für das Kühlwasser. Deswegen mussten mehrere Reaktorblöcke zum Teil runtergefahren werden, teilweise laufen sie mit reduzierter Leistung. Im Sommer gibt es immer wieder Probleme mit der Kühlung von AKWs. Dann gab es dreiste Diebe in Mecklenburg-Vorpommern. Die hatten im Juni bei einer Firma eine teure Chemikalie gestohlen im Wert von 2 Millionen Euro. Später haben sie sie der Firma wieder zum Kauf angeboten. Die vereinbarte eine Übergabe und schaltete die Polizei ein. Letzte Woche wurden dann 2 Männer aus Rumänien bei der Übergabe gefasst. Und der Europäische Fußballverband UEFA will FIFA-Boss Infantino verklagen. Grund ist der Streit um die WM-Pläne. Infantino wollte die Weltmeisterschaften zum Teil an Investoren verkaufen. Die UEFA wirft ihm jetzt kriminelle Machenschaften vor. Sollte Infantino verurteilt werden, würde ihm wohl eine Haftstrafe drohen.
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1: Heute Nacht sind viele Wolken unterwegs und es kann zum Teil kräftig regnen. Dazu wird es nicht besonders kalt. 19 bis 16 Grad sind die Tiefstwerte. Morgen ziehen weiter zum Teil kräftige Schauer und Gewitter durch. Dazu wird es nur langsam angenehmer. In Remscheid und Rheine morgen 23 Grad. In Herne, Bad Salzuflen und Hürth 24. Das Wochenende wird ruhiger mit Sonne, Wolken, aber auch etwas Regen zwischendurch.

0: Leute, jetzt sagt doch mal, so Kondome oder Alkohol oder euer Tagebuch oder so. Wo habt ihr das alles vor euren Eltern versteckt? Weil ich war immer so richtig schlecht darin, irgendwas zu verstecken. Ich habe einfach keine kreativen Verstecke gefunden, Mann. Und jetzt stellt euch vor, ihr müsst einen Verlobungsring verstecken. Wo? Also, Comedian Maria Clara Groppler hat das jetzt gemacht, weil die hat vor ein paar Wochen ihrem Phil Laude einen Antrag gemacht, hat sie uns erzählt.
1: Ich habe einen Herr der Ringe-Ring gekauft, um ihn zu knechten und so. Ne? Der liebt Herr der Ringe. Und dann dachte ich so, ja, komm, wenn Ring, dann auf jeden Fall der. Und dann habe ich halt den auf eBay gekauft.
0: So krass. Und sie konnte den auch gut verstecken, hat sie bei ihrem Auftritt bei der 1Live-Generation Gag erzählt. Und sie hat noch ganz viele andere Sachen versteckt. Die komplette Folge mit Maria Clara Groppler. Seht ihr auf dem 1Live-YouTube-Channel?
1: Ich glaube, ich habe mit 14 meine allerersten Graserfahrungen gemacht. Und ich hatte seitdem auch immer so ein bisschen Gras unter meinem Bett zu liegen. Und einen Abend lag ich zusammen mit meiner Mutter im Bett. Wir haben Germany's Next Topmodel geschaut, einfach weil wir uns schlecht fühlen wollten. Ja. Das Gras hat super krass gerochen. Und natürlich weiß meine Mutter, wie Gras riecht. Ich meine, sie ist Kindergärtnerin in Berlin. Aber sie meinte dann trotzdem, Maria, was riecht denn hier so? Ich war so, das ist ein verschimmeltes Brot. Und sie hat es erstmal unkommentiert gelassen. Aber ein paar Tage später war mein Gras weg. Und sie war viel besser drauf. Also habe ich sie dann drauf angesprochen. War so, hey Mama, hast du mein verschimmeltes Brot geraucht? Und sie hat so voll lange über die Frage nachgedacht und war so, nein, aber hast du noch mehr? Dankeschön.

Wenn man die Augen zumacht, kann man ihre pinken, langen Haare schon fast hören. Lisa ist hier in 1 Live Digi. Adela hören wir jetzt hier mit ihrem Song Ain't in L.A. Adela ist 22, kommt aus der Slowakei und lebt deshalb gerade ihren Traum als erfolgreiche Singer und Songwriterin, weil sie sich von ihr hat inspirieren lassen. Montana. In einem Interview hat sie erzählt, dass sie als kleine dreijährige Adela schon vorm TV saß und Hannah Montana geguckt hat und sich dann so dachte, das, was die hat, das will ich auch. Und das hat sie jetzt. Vielleicht nicht ganz, weil sie kein Doppelleben führt, soweit ich weiß, aber was sie auf jeden Fall hat, ist den Erfolg und den hat sie auch mit ihrer neuen Single Ain't in L.A., obwohl die gerade frisch erst draußen ist. Best of Both Worlds gibt's jetzt auch hier. Gute Musik und Star-Attitude hier mit Ain't in L.A.

0: Ach, hallo, hier ist 1Live.de. Ich bin Fritz. Spider-Man, Captain America, Wolverine, alle gegeneinander kämpfen sie. Das geht jetzt im neuen Spiel aus dem Marvel-Universum.
1: Marvel Token Fighting Souls.
0: Marvel Token, habt ihr jetzt gerade gehört, die Stimme hat's gesagt, Marvel Token Fighting Souls heißt das neue Game. Aus 20 Helden kann man da auswählen und sich ein Vierer-Team zusammenstellen. Tobi aus dem Digi-Team, kann ich die dann auch mischen, wenn ich will?
2: Ja, das ist völlig egal. Und der Kern des Spiels ist tatsächlich der Multiplayer-Modus oder halt die vielen Multiplayer-Modi, die es da gibt online. Und das Wichtigste beim Kämpfen sind halt die Kombinationen aus den Angriffen, die Treffer beim Gegner möglichst gut zu koordinieren, weil einfach wild auf den Tasten rumhämmern. Mann, das bringt absolut nicht viel. Mhm. Deshalb solltest du echt viel üben, bevor du dich online in Prügeleien stürzt. Und dafür gibt es einen Story-Modus, beziehungsweise 5 verschiedene Stories mit verschiedenen Heldengruppen.
0: Okay, und was genau ist die Story?
2: Ja, ich sag mal so, die Oberstory ist, ein außerirdischer Champion, der fordert die Marvel-Figuren heraus. Entweder besiegen sie ihn als Endgegner eines Kampfturniers oder die Erde wird vernichtet.
0: So richtig neu klingt das jetzt aber auch nicht.
2: Nee, wirklich originell ist es nicht, aber spannend ist die Erzählweise. Ja. Das Ganze passiert nämlich wie ein Manga, Standbilder von rechts nach links, die aber dafür wirklich gut synchronisiert. Von der Inszenierung, den Animationen her, wirklich ein gelungenes Prügelspiel, zumindest auf der PlayStation. Auf dem PC liest man im Netz aktuell noch von vielen technischen Problemen. Da würde ich noch abwarten, bis die ersten Patches raus sind.
0: Marvel Token Fighting Souls, ein Prügelspiel im Marvel-Universum mit allen möglichen Helden, vorgestellt von Tobi aus dem Digi-Team.

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1: Die Nachrichten mit Simone von der Forst. Guten Abend. Die Stadt Köln gerät wegen der sogenannten Coesfelder Liste weiter unter Druck. Die Behörde in der Stadt Coesfeld ist eine der zentralen Ausländerbehörden in NRW. Sie hatte Köln angeboten, für 471 ausreisepflichtige Migranten Ersatzpapiere zu besorgen, um sie abschieben zu können. Die Stadt nahm das Angebot nicht an. Nach einem Bericht des Kölner Stadtanzeigers geht es auch um schwere Straftäter. Jochen Hilgers berichtet.
2: Unter den mutmaßlich verübten Verbrechen finden sich 4 Vergewaltigungen, 4 Raubüberfälle, ein schwerer sexueller Missbrauch von Kindern. 14 Verdächtige ordnen die Sicherheitsbehörden dem Bereich organisierte Kriminalität zu. Gegen einen 16-Jährigen laufen Ermittlungen wegen schwerer Vergewaltigung. Er ist zudem wegen schwerer Körperverletzung angeklagt.
1: In Nepal sind die Rettungsarbeiten nach der Sturzflut schwierig. Im Katastrophengebiet liegen die Schlammmassen meterhoch auf den Straßen. Die Polizei spricht inzwischen von fast 400 Toten und mindestens 1300 Vermissten. Nach Angaben der nepalesischen Tourismusbehörde gehören dazu auch 8 Deutsche. Das Auswärtige Amt kann das bisher nicht bestätigen. Die Behörden befürchten, dass eine weitere Flutwelle droht, weil Geröll Flusswasser aufstaut und der Damm brechen könnte. Weitere Themen des Abends. Die Behörden im südukrainischen Cherson haben die Bewohner aufgerufen, die Stadt zu verlassen. Wegen der russischen Angriffe wird befürchtet, dass die Strom- und Wärmeversorgung für längere Zeit ausfallen könnte. Die UEFA bereitet eine Strafanzeige gegen den Präsidenten des Weltfußballverbands Infantino vor. Der Europäische Verband wirft ihm Misswirtschaft vor, wegen seines Plans, die WM-Rechte an private Investoren zu verkaufen. Kunstdiebe haben in der spanischen Kleinstadt Villena einen der bedeutendsten Goldschätze aus der Bronzezeit gestohlen. Weil die Täter für den Einbruch in ein Museum nur ein paar Minuten brauchten, vermutet die Polizei Auftragsdiebe. Am Kölner Hauptbahnhof hat es am Abend einen Großeinsatz der Feuerwehr gegeben. Grund war wohl, dass Rauchmelder im Gebäude angeschlagen hatten. Einen Brand gab es aber nicht. Hintergrund des Alarms war, dass in einem Fastfood-Restaurant im Hauptbahnhof die Abluftfilter ausgetauscht und falschrum wieder eingebaut worden waren. Statt nach draußen wurde die fettige Abluft deshalb in den Bahnhof geblasen. Die Kölner Feuerwehr muss jetzt alle Rauchmelder in dem Bereich überprüfen. Das war WDR aktuell. Das Wetter in Nordrhein-Westfalen. Über Nacht kann es immer wieder Schauer und Gewittern. Lokal sind Starkregen, Hagel und schwere Sturmböen möglich. Gebietsweise ist es neblig und nicht kühler als 19 bis 16 Grad. Morgen neben trockenen Phasen weiter auch kräftige Schauer und Gewitter. Starkregen und Sturmböen sind auch wieder möglich. In Gummersbach bis 22, in Herten bis 23 und in Unna bis 24 Grad. Die Zeit, es ist 23.03 Uhr.

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0: Es ist ein absoluter Albtraum und ich muss ganz dringend was dran ändern. Hier ist 1Live Digi mit Leo. Ich fliege bald in Urlaub, aber hier kommt mein Problem. Ich habe gerade kein Buch. Und ich finde, ein Urlaub ohne Buch ist kein richtiger Urlaub. Gesa, du hast ein Buch mitgebracht, das sieht so ein bisschen klassisch kitschig nach einer Liebesgeschichte aus. Ist es aber gar nicht, ne?
1: Das Buch geht zwar schon wie so eine klassische Liebesgeschichte los, ja, entwickelt sich dann aber doch zu was anderem und hat mich so echt überrascht.
0: Okay, es heißt Liebe unter Freunden. Die Autorin heißt Jenny Jackson, ganz frisch rausgekommen. Gesa, um wen geht's denn hier in diesem Buch?
1: Es geht um Caroline. Sie ist eine junge New Yorkerin, die davon träumt, Autorin zu werden. Mit ihr geht die Story los und wir denken erstmal so, aha, okay, das ist jetzt bestimmt die Hauptfigur.
0: Ja.
1: Und wir begleiten sie dann dabei, wie sie wegen eines Stipendiums in so einen kleinen Küstenort zieht und dort Van kennenlernt.
0: Okay, das ist ihr Crush?
1: Ja, mehr als das sogar. Die zwei verlieben sich und Van stellt ihr seinen Freundeskreis vor. Alles Leute, mit denen er schon seit der Kindheit eng befreundet ist. Und dazu gehört auch Bailey, die ist gerade schwanger.
0: Oh.
1: Und Van ist der Vater.
0: Okay, das ist okay, das klingt schon mal nach viel Potenzial, sehr spannend zu werden. Liebe unter Freunden heißt dieses Buch, ob es sich lohnt, und Gesas Review gleich für euch nach diesem Track.

0: Also das ist ja wirklich das Beste, was passieren kann, wenn ihr ein neues Buch habt, dass ihr einfach weiter und weiter blättert, weil ihr unbedingt rausfinden wollt, was als nächstes passiert. Wir sprechen über das Buch Liebe unter Freunden von Jenny Jackson. Es geht um ein Paar, die sich gerade kennenlernen, stellt sich dann aber raus, der Typ hat eine andere Frau geschwängert, und zwar eine Bailey, und der Mann heißt Van. Gesa, du hast es gerade schon erzählt und ich frage mich gerade, hast du uns da nicht ein bisschen zu sehr mit gespoilert?
1: Ja, tatsächlich, weil die Story was anderes so besonders macht. Wir wechseln dann nämlich die Perspektive, sind erst noch kurz bei Caroline, verdauen mit ihr diesen Schock, aber dann wechselt die Story plötzlich zur schwangeren Bailey und wir erfahren, wie sie das alles erlebt. Und danach sind wir bei Augusta, dann bei Fran, wieder bei Caroline und lernen so nach und nach den Freundeskreis immer besser kennen.
0: Okay, sehr viele Namen, aber es klingt nach einer süßen Freundschaftsgeschichte, ne?
1: Genau, es geht hier dann vor allem eben wirklich um so Dynamiken in Freundeskreisen und auch in Beziehungen allgemein. Wer hat welche Rolle, welche Themen werden angesprochen? Worüber wird geschwiegen? Und was passiert dann eben, wenn jemand von außen dazukommt und alles in Frage stellt und dabei doch auch einige Grenzen überschreitet?
0: Okay.
1: Ich fand das richtig, richtig spannend, auch weil hier ein sehr, sehr fettes Geheimnis gelüftet wird.
0: Ja, aber jetzt nicht spoilern.
1: Nee, okay, gib mir Mühe. Volle Empfehlung, das sage ich aber noch.
0: Also volle Empfehlung, dieses Buch Liebe unter Freunden von Jenny Jackson ist jetzt im Handel.

Hier ist Lennart in 1Live Digi. Ich sag mal so, zum Glück haben wir die geilen Banger in der 1Live Digi Playlist. Die sind manchmal so ein bisschen wie diese Erinnerung auf dem Handy, die ihr eingestellt habt, die euch an irgendwas erinnern soll. Keine Ahnung woran, vielleicht an WG-Badezimmer putzen oder an Klopapier einkaufen oder an Pause machen, durchatmen, mal ein bisschen chillen, falls ihr irgendwie die ganze Zeit für eine Klausur lernt oder so. Dieser Song, der jetzt kommt, ist auch wie so eine Erinnerung. Ey, mach mal den Kopf frei, chill mal, atme mal durch. Prosper und Clooney mit Free Your Mind in 1Live Digi.

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1: Die Nachrichten mit Magdalena Dietz. Guten Abend. In Nepal spricht die Polizei nach der Sturzflut inzwischen von fast 400 Toten und mindestens 1300 Vermissten. Auch wird vor einer neuen Flut gewarnt, weil Geröllmassen Wasser in den Bergen aufstauen. Was die Rettungsarbeiten so schwierig macht, erklärt Markus Spieker in Nepal.
2: Dass man mit dem Auto kaum ins Unglücksgebiet richtig vordringen kann, Straßen zerstört, Brücken zerstört, vor Ort der Fluss teilweise so hoch, dass man da auch nicht in die Nähe kommen kann. Und auch mit dem Helikopter, das ist sehr schwierig, weil einfach so viel Gelände von Wasser bedeckt ist. Es gibt keine Landestellen. Helikopter bleiben im Schlamm stecken, können die Hilfsgüter teilweise nur aus der Luft abwerfen. Und damit ist den Leuten ja nur begrenzt geholfen, die ja gerettet werden müssen, weil ja auch weitere Fluten drohen.
1: Die Stadt Köln gerät wegen der sogenannten Coesfelder Liste weiter unter Druck. Nach einem Bericht des Kölner Stadtanzeigers standen auf der Liste viele schwere Straftäter, unter anderem Vergewaltiger und Räuber. Die Ausländerbehörde in Coesfeld hatte Köln angeboten, für 471 ausreisepflichtige Migranten Ersatzpapiere zu besorgen, um sie abschieben zu können. Die Stadt nahm das Angebot nicht an. Und auch das ist wichtig. Die Behörden im südukrainischen Cherson haben die Bewohner aufgerufen, die Stadt zu verlassen. Wegen der russischen Angriffe wird befürchtet, dass die Strom- und Wärmeversorgung für längere Zeit ausfallen könnte. Europa hat einen neuen Wettersatelliten ins All geschossen. Er soll Warnungen vor Stürmen und Sturzfluten verbessern und bei der Kontrolle aktiver Waldbrände helfen. In der Fußball-Champions League ist die Ligaphase ausgelost. Borussia Dortmund spielt unter anderem gegen Arsenal London, Aston Villa und Inter Mailand. US-Präsident Trump provoziert den Nachbarn Kanada weiter. Er unterzeichnete eine Anordnung, nach der der Ontariosee auf der gemeinsamen Grenze ab sofort Amerikasee heißen soll. Der Schritt erinnert an die Anweisung von Trump an die US-Behörden, den Golf von Mexiko nur noch Golf von Amerika zu nennen. Samuel Jakisch mit den Hintergründen.
3: Damals bei Mexiko sollte das eine Vergeltung sein für angeblich zu wenig Kooperation im Kampf gegen Drogenschmuggel. Diesmal geht es gegen den anderen Nachbarn Kanada, mit dem sich die Regierung Trump in einem Zollstreit befindet. Und was Trump hier macht, ist diese handelspolitische Frage mit Patriotismus aufzuladen. Es geht vor allem um das Symbol.
1: Und das war WDR aktuell. Und das Wetter in Nordrhein-Westfalen. Bei Tiefstwerten zwischen 19 und 16 Grad kann es lokal kräftige Schauer und Gewitter geben. Auch tagsüber ziehen neben aufgelockerten und trockenen Phasen teils kräftige Schauer und Gewitter durch. Die Schwüle nimmt nur langsam ab. In Dortmund bis 22, in Bonn bis 23 und in Bielefeld bis 24 Grad. Es ist 0:03 Uhr.
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